0: Aus Kiew, Rebecca Bart.
1: Mehr als die Hälfte der Personen und Organisationen auf der Sanktionsliste stünden in Verbindung mit der Produktion ballistischer Raketen, schreibt der ukrainische Außenminister Andriy Sibiha. Es sei offensichtlich, dass Russland nicht bereit sei, seine Angriffe auf die ukrainische Energieinfrastruktur einzustellen, schreibt der ukrainische Präsident auf dem Kurznachrichtendienst X. Allein am Montag habe Russland 6 Einrichtungen der Wärme- und Stromversorgung attackiert. Daher sei mehr Druck auf Russland ein richtiges und notwendiges Signal, betont Wolodymyr Selenskyj.
0: Vor 2 Wochen hat es in Polen in einer Anlage des Satellitenkommunikationssystems Starlink gebrannt. Jetzt sind 2 Verdächtige in Deutschland festgenommen worden. Das hat Polens Regierungschef Tusk bekannt gegeben. Bei den Festgenommenen soll es sich um türkische Staatsbürger handeln. Wo in Deutschland sie gefasst wurden, ist unklar. Der Starlink-Standort wird auch dazu genutzt, Internetdaten durch Polen und in die Ukraine zu leiten. Es kam nach dem Brand zu Störungen. Die polnische Regierung vermutet Russland hinter der Attacke. Das waren die Nachrichten. Das Wetter in Deutschland. Es bleibt trocken bei +11 bis -3 Grad. Am Tage bewölkt, von Westen her Regen, im Südosten heiter, bei bis zu 13 Grad im Thüringer Wald und 20 Grad am Oberrhein. Am Mittwoch meist trocken, im Süden letzte Schauer, bis 22 Grad. Es ist 2.03 Uhr.
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1: Um 3 Uhr mit Ronald Lessig. Der frühere rheinland-pfälzische Ministerpräsident Schweizer soll heute neuer Bundesarbeitsminister werden. Er erhält die Ernennungsurkunde von Bundespräsident Steinmeier. Schweizer wird Nachfolger von Bärbel Baas, die gestern als Arbeitsministerin, aber auch als SPD-Chefin zurückgetreten war. Die neue Parteispitze wollen die Sozialdemokraten dann im Dezember oder im Januar wählen. Co-Parteichef Klingbeil ließ im ARD-Brennpunkt offen, ob er dann wieder kandidiert.
2: Wir brauchen jetzt die beste Aufstellung in der SPD. Ich habe deutlich gemacht, dass ich als Vizekanzler und Finanzminister weiter Verantwortung tragen werde. Und wer jetzt für die SPD antritt beim Bundesparteitag, das werden wir jetzt gemeinsam in der Führung entscheiden. Und deswegen ist für mich erstmal heute klar, ich klebe nicht an meinem Amt. Ich glaube, ich kann dieser Partei helfen in einer schwierigen Phase. Ich kann diesem Land auch helfen in einer schwierigen Phase. Aber darüber werden wir jetzt gemeinsam entscheiden.
1: Der SPD-Vorsitzende Klingbeil. Der internationale Flughafen Riad in Saudi-Arabien bleibt weiter geschlossen. Die Sperrung wurde erstmals bis Samstag verlängert. Hintergrund sind Angriffe der Houthi-Miliz aus dem Jemen. Der Flughafen Riad war am Wochenende von Raketen getroffen worden. 13 Menschen kamen ums Leben, mehr als 300 wurden verletzt. Wegen des Angriffs strandete auch die deutsche Wirtschaftsministerin Reiche in Riad. Ein Ministeriumssprecher hat inzwischen erklärt, dass Reiche auf dem Rückweg nach Deutschland ist. Wie sie Riad verlassen konnte, wurde nicht bekannt gegeben. Das Bundesverfassungsgericht verhandelt ab heute über einen weiteren Streitpunkt zur Erbschaftssteuer. Es geht um Steuervorteile für Erben von Betriebsvermögen. Ein Urteil wird erst in ein paar Monaten erwartet. Aus Karlsruhe Alena Lagmöller.
3: Der Kläger hat von seiner Tante unter anderem Wertpapiere im Wert von 67.000 Euro geerbt. Er findet es ungerecht, dass er als Erbe eines Privatvermögens Steuern zahlen muss, während sich Unternehmenserben oft von der Steuer befreien können. Für sie gibt es nämlich sehr großzügige Ausnahmen. Wer das Unternehmen fortführt und das Lohnniveau seiner Angestellten hält, der zahlt unter Umständen gar keine Steuern. Der Gedanke hinter diesen Privilegien? Unternehmen und Jobs sollen nicht durch die Erbschaftssteuer gefährdet werden.

0: Auf Sardinien ist ein Höhlenforscher gerettet worden, der mehr als 27 Stunden lang eingeschlossen war. Berg- und Höhlenretter konnten den 31-Jährigen aus den Geröllmassen befreien. Der Forscher saß auf der italienischen Mittelmeerinsel in 10 Meter Tiefe fest. Grund war ein Hangrutsch. Das waren die Nachrichten. Das Wetter in Deutschland. Es bleibt trocken bei plus 11 bis minus 3 Grad. Am Tage bewölkt, von Westen her Regen, im Südosten nach Nebelauflösung heiter. Bei bis zu 13 Grad im Thüringer Wald und 20 Grad am Oberrhein. Am Mittwoch meist trocken, im Süden letzt Schauer, 14 bis 22 Grad. Es ist 3:03 Uhr.
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1: Um 4 Uhr mit Ronald Lessig. Der frühere rheinland-pfälzische Ministerpräsident Schweizer soll heute neuer Bundesarbeitsminister werden. Er erhält die Ernennungsurkunde von Bundespräsident Steinmeier. Schweizer wird Nachfolger von Bärbel Baas, die gestern als Arbeitsministerin und auch als SPD-Chefin zurückgetreten war. Bayerns Ministerpräsident Söder forderte im ARD-Brennpunkt, Streitigkeiten zwischen Union und SPD auch zur Personalie Baas beiseite zu legen.
2: Ich verstehe, dass man am so einem Tag auch mal alle Dinge anspricht, das ist auch wichtig. Aber das ist dann, glaube ich, auch notwendig, dass es dann am Ende des Tages wieder zusammengeführt wird. Und das andere ist tatsächlich, dass halt die Zeit einfach drängt in Deutschland. Mhm. Wir müssen Entscheidungen treffen und wir müssen auch Entscheidungen in großen Sozialaufgaben dann voranbringen. Und deswegen ist es, glaube ich, auch zulässig, jetzt zu fragen, wann und wie werden Reformen umgesetzt.
1: Bayerns Ministerpräsident und CSU-Chef Söder. Bundeskanzler Merz hat eine Senkung der Stromsteuer auch für Privathaushalte in Aussicht gestellt. Die Steuer soll laut Merz auf ein europäisches Minimum fallen. Ein deutscher Durchschnittshaushalt würde dadurch bei der Stromrechnung etwa 70 Euro im Jahr weniger zahlen. Es stehen allerdings noch regierungsinterne Diskussionen an. Die Ukraine begrüßt die neuen EU-Sanktionen gegen Russland. Präsident Zelensky und Außenminister Sibiha dankten besonders der EU-Außenbeauftragten Kallas für ihre Entschlossenheit. Die Sanktionen richten sich gegen fast 1600 Personen und Betriebe. Aus Kiew, Rebecca Barth.
3: Mehr als die Hälfte der Personen und Organisationen auf der Sanktionsliste stünden in Verbindung mit der Produktion ballistischer Raketen, schreibt der ukrainische Außenminister Andriy Sibiha. Es sei offensichtlich, dass Russland nicht bereit sei, seine Angriffe auf die ukrainische Energieinfrastruktur einzustellen, schreibt der ukrainische Präsident auf dem Kurznachrichtendienst X. Allein am Montag habe Russland 6 Einrichtungen der Wärme- und Stromversorgung attackiert. Daher sei mehr Druck auf Russland ein richtiges und notwendiges Signal, betont Volodymyr Selenskyj.
1: Nach Unwettern infolge von 2 Wirbelstürmen sind in Mexiko mindestens 2 Menschen ums Leben gekommen. 10 weitere werden vermisst. Betroffen sind die Pazifikküste und der Nordwesten des Landes. Hurricane Simon zieht von der Küste entlang und hat sich inzwischen abgeschwächt. Die Behörden warnen weiterhin vor Starkregen, heftigen Winden und hohem Wellengang. Das waren die Nachrichten. Das Wetter in Deutschland. Am Tage bewölkt, später von Westen her Regen, im Südosten nach Nebelauflösung heiter, bei Höchstwerten im Thüringer Wald von 13 Grad und am Oberrhein bis 20 Grad. Am Mittwoch meist trocken, Richtung Süden noch letzte Schauer, 14 bis 22 Grad. Am Donnerstag fast überall freundlich, im Süden länger neblig, 15 bis 22 Grad. Es ist 4.03 Uhr.
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1: Um 5 Uhr mit Ronald Lessig. Der frühere Regierungschef von Rheinland-Pfalz, Schweizer, soll am Nachmittag neuer Bundesarbeitsminister werden. Er folgt auf Bärbel Baas, die als Ministerin und SPD-Chefin zurückgetreten war. Wer künftig die SPD führt, soll sich zum Jahreswechsel entscheiden. Co-Parteichef Klingbeil hat sich dazu am Abend im ARD-Brennpunkt geäußert und ließ offen, ob er erneut antritt. Aus Berlin, Gabor Hallas.
2: Er klebe nicht an seinem Amt, er glaube aber, dass er der Partei helfen könne. Klingbeil sprach erneut von persönlichen Angriffen gegen Bärbel Baas, trotz des Trauerfalls in ihrer Familie. Für ihn seien Grenzen überschritten worden, das habe das politische Klima im Land vergiftet. Der Bundeskanzler hatte diese Kritik für die Union zurückgewiesen. CSU-Chef Markus Söder sagte im ARD-Brennpunkt, dass er mit Bärbel Baas gut zusammengearbeitet habe. Der Hauptgrund für den Rücktritt sei der Trauerfall. Die Zeit dränge, es müssten jetzt Entscheidungen getroffen werden. Es sei zulässig zu fragen, wann Reformen umgesetzt werden.
1: Die deutsche Wirtschaft wird laut Internationalem Währungsfonds deutlich stärker zulegen als gedacht. Wie die Organisation mitteilte, soll das Wirtschaftswachstum im laufenden Jahr mit 1,3% doppelt so stark ausfallen wie noch im Juli erwartet. Auch die Eurozone dürfte sich laut IWF besser entwickeln als gedacht. Mit Blick auf die Weltwirtschaft rechnet der IWF erst im nächsten Jahr wieder mit einem stärkeren Wachstum. Das Bundesverfassungsgericht beschäftigt sich heute mit den Steuerprivilegien für Erben von Betriebsvermögen. In Karlsruhe hat ein Mann Verfassungsbeschwerde gegen seinen Erbschaftssteuerbescheid eingelegt. Der Hintergrund? Er erbte von seiner Tante ausschließlich Privatvermögen und eben kein steuerlich begünstigtes Betriebsvermögen. In der Verhandlung geht es um die Frage, ob ihn die Steuerregelungen in verfassungswidriger Weise benachteiligen. Ein Urteil wird in einigen Monaten erwartet. Vor 2 Wochen hat es in Polen in einer Anlage des Satellitenkommunikationssystems Starlink gebrannt. Jetzt sind 2 Verdächtige in Deutschland festgenommen worden. Das hat Polens Regierungschef Tusk bekannt gegeben. Bei den Festgenommenen soll es sich um türkische Staatsbürger handeln. Wo in Deutschland sie gefasst wurden, ist unklar. Der Starlink-Standort wird auch dazu genutzt, Internetdaten durch Polen und in die Ukraine zu leiten. Es kam nach dem Brand zu Störungen. Die polnische Regierung vermutet Russland hinter der Attacke. Das waren die Nachrichten. Das Wetter in Deutschland. Tagsüber im Südosten, nach Nebelauflösung heiter, sonst mehr Wolken und von Westen Schauer bei 13 bis 20 Grad. Am Mittwoch meist trocken, im Süden noch letzte Schauer bis 22 Grad und am Donnerstag überall freundlich bis 22 Grad. Es ist 5.03 Uhr.
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1: 6 Uhr. Die Nachrichten des Bayerischen Rundfunks mit Kia Arnzen. Die Übersicht. Schweizer wird zum neuen Arbeitsminister ernannt. IWF hebt Wirtschaftsprognose für Deutschland an. Papst unterzieht sich einem Lungeneingriff. Das Wetter, erst Sonne oder Nebel, später Wolken und Regen bei 9 bis 17 Grad. Berlin. Einen Tag nach dem Rücktritt von Bundesarbeitsministerin Baas wird ihr Nachfolger ernannt. Der frühere Ministerpräsident von Rheinland-Pfalz, Schweizer, erhält seine Ernennungsurkunde von Bundespräsident Steinmeier. Damit übernimmt der SPD-Politiker auch die umstrittene Rentenreform. Der SPD-Co-Vorsitzende Klingbeil betonte, dass sich seine Partei hier bislang an den Zeitplan gehalten habe. In der ARD erklärte er, es gebe zwar noch offene inhaltliche Fragen, beispielsweise bei der abschlagsfreien Rente nach 45 Beitragsjahren, die Reform komme aber. Auch der bayerische Ministerpräsident und CSU-Chef Söder forderte die Regierungskoalition zum Handeln auf. Sie müsse sich jetzt zusammenreißen und Ergebnisse liefern, sagte Söder im BR. Auch wenn Schweizer zuletzt die abschlagsfreie Rente nach 45 Beitragsjahren verteidigt habe, müsse das Grundprinzip der Reform beibehalten werden. Ein generelles Zurück auf Los wäre der falsche Weg, so Söder. Bangkok. Der Internationale Währungsfonds hat seine Wirtschaftsprognose für Deutschland nach oben korrigiert. Im laufenden Jahr dürfte das Bruttoinlandsprodukt um 1,3% wachsen, wie der IWF mitteilte. Das sind 0,6 Prozentpunkte mehr als noch im Juli erwartet. Für das kommende Jahr rechnen die Ökonomen mit einem Plus von 1,1%. Die Prognose entspricht den Erwartungen der Bundesregierung. Dem IWF zufolge dürfte sich auch der Euroraum trotz des Iran-Kriegs besser entwickeln als bisher gedacht. Das läge vor allem an Irland und Spanien. Berlin. Auszubildende berichten häufiger von Mobbing und Gewalt als Studierende. Während 23% der Hochschüler schon einmal Beleidigung und Beschimpfungen erlebt oder beobachtet haben, ist der Anteil der Azubis, die davon berichten, mit fast 42% deutlich höher. Das geht aus einer Forsa-Umfrage für die deutsche gesetzliche Unfallversicherung hervor, die der Nachrichtenagentur dpa vorliegt. 14% der Auszubildenden haben demnach schon einmal Gewalt erlebt, aber nur 3% der Studentinnen und Studenten. Mainz. Die Weinlese in Deutschland fällt in diesem Jahr voraussichtlich so niedrig aus wie zuletzt vor 16 Jahren. Das Deutsche Weininstitut geht in einer ersten Prognose davon aus, dass die Menge rund 20% unter dem 10-jährigen Durchschnitt von 8,7 Millionen Hektolitern liegt. Laut den Experten sind viele Trauben bei dem extrem trockenen und sonnenreichen Sommer klein geblieben. Laut dem Institut gehen die Winzerinnen und Winzer von vergleichsweise kleinen Gesamtmengen, aber von Spitzenqualitäten aus. Rom. Papst Leo wird heute in die Gemelli-Klinik eingeliefert. Vorgestern hatte er selbst mitgeteilt, dass in seiner Lunge ein Knoten entdeckt worden sei, der auf Rat der Ärzte entfernt werden müsse. Eine Antwort auf die Frage, ob es sich dabei um einen bösartigen Tumor handelt, wird erst in den kommenden Tagen erwartet. Nach dem Eingriff wird der 71-Jährige eine einwöchige Erholungsphase in der Klinik verbringen. Das Wetter in Bayern. Erst sonnig und regional neblig, trüb, später dichte Wolken. Ab Nachmittag leichter Regen im Westen. Höchstwerte 9 bis 17 Grad. In der Nacht bewölkt und teils Regen möglich, später Nebel bei 12 bis 4 Grad. Morgen zunächst oft grau und trüb, im Süden häufiger nass, später freundlicher bei bis zu 18 Grad. Am Donnerstag und Freitag trocken mit viel Sonne in den Bergen. Es ist 6.04 Uhr. Die Verkehrsmeldungen A3 Frankfurt Richtung Würzburg. Zwischen Helmstadt und Dreieck Würzburg West steht ein defekter LKW auf der rechten Spur und dort ist Öl ausgelaufen. Auf der A3 Würzburg Richtung Nürnberg sind zwischen Nürnberg Nord und Nürnberg Beringersdorf wegen Bergungsarbeiten 2 Spuren blockiert. Der Verkehr wird an der Unfallstelle vorbeigeführt. Aktuell 2 Kilometer Stau ab Erlangen-Tennenlohe. Soweit die Verkehrsübersicht.
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0: von Bundespräsident Steinmeier. Schweizer übernimmt damit auch mehrere Gesetzgebungsverfahren, unter anderem die umstrittene Rentenreform. Aus Sicht des CDU-Wirtschaftsrats bietet der Wechsel an der Spitze des Ministeriums die Chance, neue Bewegung in die Reformprojekte zu bringen. Das sagte Generalsekretär Steiger. CSU-Chef Söder pocht ebenfalls auf eine baldige Umsetzung. Auch wenn Schweizer etwa als Gegner der Abschaffung der sogenannten Rente mit 63 gelte, müsse das Grundprinzip der Reform beibehalten werden, sagte Söder in der ARD. Vizekanzler Klingbeil von der SPD sieht da keine Probleme. Man sei im Zeitplan, sagte er. Karlsruhe. Das Bundesverfassungsgericht beschäftigt sich heute erneut mit der Erbschaftssteuer. Dabei geht es um steuerliche Privilegien für Unternehmenserben. Diese müssen unter bestimmten Voraussetzungen deutlich weniger, teils keine Erbschaftssteuer zahlen. Erben von Privatvermögen haben hingegen keine vergleichbaren Vorteile. Geklagt hatte ein Mann, der das Privatvermögen seiner Tante geerbt hat. In der Verhandlung geht es nun um die Frage, ob er in verfassungswidriger Weise benachteiligt wird. Ein Urteil wird erst in einigen Monaten erwartet. Washington. US-Präsident Trump hat das Dieselabkommen mit Russland gegen parteiübergreifende Kritik verteidigt. Die Vereinbarung werde die hohen Kraftstoffpreise senken, bekräftigte Trump. Am Freitag hatte der US-Präsident angekündigt, die Sanktionen gegen russische Treibstoffe vorübergehend aufzuheben, damit Russland Diesel an den Weltmarkt liefern kann. Republikaner wie auch Demokraten kritisierten die Entscheidung, ebenso wie die Europäer. Denen warf US-Finanzminister Bessent Heuchelei vor. Denn Russland hat nach eigenen Angaben allein in diesem Jahr Öl und Gas im Wert von mehr als 21 Milliarden Dollar an EU-Länder verkauft. Trotz Sanktionen liefere Russland weiter Energie, wo Ausnahmen gewährt würden, sagte Vizeregierungschef Novak. Er geht davon aus, dass die russischen Ölexporte bis zum Jahresende wieder das Vorkriegsniveau erreichen könnten. München. Die Heilpraktikerschule Paracelsus hat nach BR-Recherchen mehrmals Seminare angeboten, die sich auf Inhalte der germanischen neuen Medizin beziehen. Diese geht auf den Mediziner Hamer zurück, dem zu Lebzeiten die Zulassung als Arzt entzogen wurde. Seiner Theorie zufolge ist jede Krankheit der Ausdruck eines Konflikts. In einem der angebotenen Seminare wurde die Geschichte der germanischen neuen Medizin mit Konzepten wie Manifestation, Reinkarnation und Energiearbeit verbunden. Die Seminarleiterin stellte auf BR-Nachfrage klar, dass damit keine medizinische Diagnose oder Therapie ersetzt werde. Der Heilpraktikerschule zufolge wurde das Seminar nur in Sachsen angeboten. Recherchen zeigten jedoch, dass Seminare mit ähnlichem Bezug auch in Bayern zu finden waren. Das Wetter in Bayern: erst sonnig und regional neblig, trüb, später dichte Wolken, ab Nachmittag leichter Regen im Westen. Höchstwerte 9 bis 17 Grad. In der Nacht bewölkt und teils Regen möglich, später Nebel bei 12 bis 4 Grad. Morgen zunächst oft grau und trüb, im Süden häufiger nass, später freundlicher bei bis zu 18 Grad. Am Donnerstag und Freitag trocken mit viel Sonne in den Bergen. Es ist 7.04 Uhr.
1: Und das ist ja der BR-Schlager Verkehrsservice. Doch einiges los schon jetzt um kurz nach 7. Wir schauen mal schnell auf die A3 Frankfurt Richtung Würzburg zwischen Helmstadt und dem Dreieck Würzburg-West. Da steht ein defekter LKW auf der rechten Spur und da ist auch noch Öl ausgelaufen. Also das wird länger dauern. Die A3, und zwar Würzburg Richtung Nürnberg, momentan zwischen Nürnberg-Nord und Nürnberg-Beringersdorf, wegen Bergungsarbeiten dort zwei Spuren blockiert. Der Verkehr wird an der Unfallstelle vorbeigeführt. Auch das dauert länger. 2 Kilometer Stau sind es bereits ab Erlangen-Tennenlohe. Die A8 München Richtung Salzburg zwischen Achenmühle und Fraßdorf, da ist ein Unfall auf der linken Spur. Die A8 Salzburg Richtung München zwischen Achenmühle und Rosenheim, 4 Kilometer Stau, da wird gebaut. Eine Spur ist da nur frei. Deswegen dauert es da länger. Und die A92 Deckendorf in Richtung München. Die Ein- und Ausfahrt Moosburg Nord ist momentan gesperrt nach einem Unfall. Und eine Meldung gibt es noch von der A94 Passau Richtung München zwischen Paarstetten und Paarsdorf. 11 Kilometer stockender Verkehr. Bitte vorsichtig unterwegs sein und Ihnen ein gutes Ankommen.
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1: Jetzt um kurz nach 7. Hallo und guten Morgen. Heute vor 64 Jahren war es Bonanza im deutschen Fernsehen. Die Serie gestartet, zum allerersten Mal über die Flimmerkaste gelaufen. Ich weiß nicht.

Ob Sie dann heute Morgen lieber mit dem Pferd in Richtung Arbeit unterwegs sind oder vielleicht ist es doch die S-Bahn geworden, der Zug, das Radl bei kühlen Temperaturen, der Fußweg oder eben das Auto. Wie auch immer Sie jetzt vielleicht unterwegs sind, bitte vorsichtig unterwegs sein und ein gutes Ankommen. Und falls Sie schwimmen, dann passt der hier perfekt. Andrea Berg und Atlantis lebt. Oh, das sind schon die Fische. Hallo.

0: 16 Minuten nach 7, Musik von Brunner und Brunner, damals noch schiedlich friedlich zusammen. Immer wieder, immer mehr, das wollen wir heute auch.
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0: Alles Gute zum Geburtstag, wenn Sie heute feiern, an diesem Dienstag, an diesem 13. Oktober. Dann feiern Sie zum Beispiel mit Sebastian Fitzek, mit dem Schriftsteller, 55. Geburtstag. Oder auch die große, unvergessene Nana Mouskouri feiert heute ihren 92. Geburtstag zum Beispiel. Und was haben wir sonst noch so in Bayern? Zum Beispiel bis zum Sonntag läuft noch der Memminger Jahrmarkt. Da hat sich die Innenstadt in einen tollen Treffpunkt verwandelt mit ganz, ganz vielen Schaustellerbetrieben. Und da können Sie auch mal vorbeischauen. Und zum Beispiel noch am Krämermarkt, der das Ganze noch ergänzt mit über 90 Ständen. Mal das bunte Treiben und das Stöbern und das Genießen sich dann geben. Wirtshausmusik ist heute noch angesagt, beispielsweise in Freyung. Wenn Sie es ein bisschen traditioneller mögen, dann gibt es da heute im Bayerischen Wald echte Volkskultur bei der Fry Beer Musi, so wird das Ganze genannt. Ab 19 Uhr geht es da los, da wird dann zünftig aufgespielt und es wird gefeiert 100 Jahre Handtasche. Und dazu gibt es in Iphofen im Knauf-Museum noch bis zum 8. November die Sonderausstellung Trag mich, sehr gut gewählt der Name. Wir haben ja auch auf unserer BR Schlager Facebook-Seite bei unserer Frage der Woche mal wissen wollen, ja, wie das bei Ihnen eigentlich so aussieht. Also genauer gesagt, was so drinnen ist in der Handtasche. Und da ist doch sehr, sehr viel. Die Klassiker, der Schlüssel, Handy, Geldbeutel, aber auch zum Beispiel ein kleiner Regenschirm, gut ausgestattet, eine Powerbank, Pflaster, Traubenzucker, ein Nagelpflegeset zum Beispiel, der Kugelschreiber, die Handcreme, Lippenstift, eine Bürste, ein Spiegel. Findet alles Platz in den Handtaschen. Das Bernsteinzimmer? Ach nee, das habe ich erfunden. Aber wenn da so viel drin ist, vielleicht mal noch ein bisschen tiefer suchen. So manche Handtasche ist wie ein schwarzes Loch. Die saugt Sachen ein, die sind Jahre verschwunden.
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0: Vielleicht finden wir da auch den Yeti, den der Reinhold Messner schon seit Jahren sucht. Vielleicht auch in der Handtasche drin. Wir wissen's nicht, weil wir aber auch noch nie nachgeschaut haben. Hier ist Niki auf BR Schlager, gleich 19 Minuten nach 7 und die Samstagnacht.

Ob sie das zu Vincent Groß vielleicht auch gesagt haben, mach das nochmal mit mir, mach das nochmal mit uns, schmeiß doch nochmal einen Superhit raus. Und er hat abgeliefert. Es gibt neue Musik von ihm. 3 mal 100.

0: Ich will noch 100 Minuten auf diesen Titel warten. Natürlich nicht. Höchstens 30 Sekunden. Dann spielen wir sehr, sehr gerne die neue Single von Vincent Groß. 3x100. Hier auf BR Schlager.
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0: 3x100, neue Musik von Vincent Groß. Mit neuer Musik machen wir auch gleich mal weiter mit einem Zeitreise zurück in die Zukunft mit Matthias Reim. Er hat seinen persönlichen Flashback und gleich mal einen Song draus gemacht. Außerdem wartet noch Vanessa Mai und Achim Reichel, der versucht Kreuzworträtsel zu lösen. Viel Erfolg dabei. 7.30 Uhr ist es jetzt, ganz genau 7:30.
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0: Heißes Sommer und wenig Regen, da stutzen manche Menschen, wenn sie hören, dass die Staatsregierung aus CSU und Freien Wählern plant, Bayerns Klimaschutzgesetz abzuschwächen. Sabine Rieker, Bayern soll nun unter anderem erst 2045 klimaneutral werden.
2: Und damit 5 Jahre später als bisher gesetzlich vorgesehen. Heute befragt der Umweltausschuss des Landtags dazu Fachleute. Die Umweltorganisation Greenpeace schätzt, dass es größere Auswirkungen auf die Umwelt hat, als es zunächst scheint, wenn Bayern sein Klimaschutzgesetz so aufweicht, wie von der Staatsregierung geplant. Denn auch das Zwischenziel für 2030 soll mitgestrichen werden.
3: Die Folge könnte sein, dass bis zum Jahr 2045 beinahe doppelt so viel klimaschädliches Treibhausgas in Bayern entsteht, so die Rechnung der Umweltschützer. Dabei sei doch nach einem Extremsommer und angesichts schmerzhaft hoher Preise von Öl und Gas offensichtlich, dass Bayern weg müsse von fossilen Energien. Der Hitzesommer habe gezeigt, das Klima warte nicht, bis die Staatsregierung in die Puschen komme, ergänzen die Grünen und sprechen von einer fatalen Fehlentscheidung. Während andere Bundesländer wie Baden-Württemberg am Ziel der Klimaneutralität 2040 festhielten, lege Bayern den Rückwärtsgang ein. Die CSU-geführte Staatsregierung argumentiert, sie passe sich mit dem nach hinten verschobenen bayerischen Klimaziel nur der Gesetzeslage im Bund an.
2: Lorenz Storch berichtete aus dem Bayerischen Landtag. Bis in die Abendstunden sind Polizisten gestern im Rathaus in Eichstätt in Oberbayern gewesen, weil die Stadtverwaltung Opfer eines Cyberangriffs geworden ist. Ob die Hacker Daten erbeutet haben und wenn ja, welche, das weiß die Stadt noch nicht. Daniela Olivares mit Einzelheiten.
4: Das Eichstätter Rathaus mit seinen Außenstellen ist bis auf Weiteres geschlossen und auch per E-Mail nicht erreichbar. Auch bereits vereinbarte Termine können nicht stattfinden. Die Stadt hat für Notfälle eine zentrale Telefonnummer eingerichtet. Außerdem stehen im Eingangsbereich des Rathauses Mitarbeiter für persönliche Fragen zur Verfügung. Sie helfen bei dringenden Fällen weiter. Die Homepage der Stadt funktioniert weiterhin. Die Stadt rät allerdings zur Vorsicht, sollten die Bürger in nächster Zeit Nachrichten aus dem Rathaus erhalten, vor allem wenn es dabei um Rechnungen gehe. Es könnte sich um eine betrügerische Masche handeln. Die Stadtwerke mit ihrer kritischen Infrastruktur seien nicht betroffen.
2: Weil er einem Notarztwagen nicht Platz gemacht hat, wird es für einen Autofahrer jetzt richtig teuer. Nach Angaben des Amtsgerichts Augsburg hatte der Mann die Situation ausgenutzt, um schneller voranzukommen. Christian Michael Hammer berichtet aus Augsburg.
5: Nach Auffassung des Amtsgerichts Augsburg fuhr der Mann im Juni vergangenen Jahres über mehrere Kilometer vor dem Rettungsfahrzeug her, obwohl Blaulicht und Martinshorn eingeschaltet waren. Der Notarzt kam dadurch rund 5 Minuten später zu einer Person in Lebensgefahr. Das Gericht ist überzeugt, dass der Autofahrer die freie Strecke für sich nutzen wollte. Es verurteilte ihn wegen Nötigung und eines verbotenen Kraftfahrzeugrennens zu einer Geldstrafe von 13.500 Euro. Außerdem muss er seinen Führerschein abgeben. Eine neue Fahrerlaubnis kann er frühestens in 2 Jahren erhalten.
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0: Ja, relativ freundlich geht's noch in ganz, ganz vielen Regionen in Bayern los. Und dann, wenn der typische Herbstnebel weg ist, dann kommen noch Wolken mit dazu. Also bis zum Abend hin wahrscheinlich über ganz Schwaben und Altbayern wird überall die Wolkendecke sein. Ansonsten wirklich den Vormittag und vielleicht den Mittag noch nutzen, denn da ist es noch so, dass die Sonne die besten, ja, oder wir die besten Chancen haben, die Sonne zu sehen. Wir sind heute bei 11 bis 18 Grad. Morgen, da sind es vor allem im Süden noch dichte Wolken, so mit den letzten Regentropfen. Und dann lockert es ein bisschen auf. Also der Norden und der Westen werden das am ersten spüren. Die Sonne übernimmt dann die Regie. Es bleibt dann vermutlich auch den ganzen Tag trocken. Wird auch wieder etwas wärmer spürbar. 14 bis 19 Grad sind es dann. Ja, und übermorgen, wenn wir da dann schon so in Richtung Donnerstag schauen, das ist es die richtige Überschrift, der goldene Oktober. Die Frühnebelfelder, wenn die weg sind, ist es schön trocken, ist es herrlich sonnig, also ein Hochdruckwetter, das wir dann auch bekommen. Und dann sind wir sogar wieder über den 20 Grad, bei 15 bis 22 Grad. Das ist doch schön.
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Flashback.

0: Matthias Reim aus dem gleichnamigen Album, die Single Flashback. Hier ist BR Schlager, 7.46 Uhr. Guten Morgen. Es ist ein Dienstag, es ist der 13. Oktober und das heißt auch, wir bekommen, das haben Sie bestimmt auch selbst festgestellt, in der Wohnung, im Haus, in letzter Zeit immer mehr Besuch von Insekten oder auch Krabbeltieren, die eben auch gerne ins Haus wollen, weil es draußen kalt ist. Heute Morgen, als ich losgefahren bin, 1,5 Grad im Plus. Klar, dann wollen die auch rein, dann wollen die es warm haben. Also ich habe dieses Jahr auch schon 3 oder 4 Spinnen der größeren Sorte aus der Wohnung getragen. Macht mir jetzt auch nichts aus, aber bei unserer Hanna Hofmann aus dem BR Schlager Wetterteam, also du kannst es nochmal toppen, ne?
1: Ja, also ich habe neulich im Flur bei uns eine richtig große Spinne entdeckt. Und so, weißt du, braun mit dicken Beinen. Mhm. Und ich habe wirklich Angst vor Spinnen. Deswegen ist eigentlich mein Mann für die Spinnen zuständig zu Hause. Aber der ist ja auch nicht immer da. Und ich dachte mal, so kann sie nicht weitergehen. Ja. Ich habe mir dann so einen Insektenfänger tatsächlich zufällig gekauft. Das ist so ein Plastikteil. Das ist so knapp 20 cm lang. Vorne ist so eine Box dran mit einem Schieberegler. Das macht man halt auf, fängt das Insekt. Mhm. Das macht wirklich einen großen Unterschied, weil du gefühlt viel weiter weg bist vom Insekt, als wenn du jetzt so ein Glas drüber stülpst.
0: Ach so?
1: Und dann habe ich mich überwunden, habe mir eine Leiter geholt tatsächlich und habe diese Spinne gefangen.
0: Ich kenne gestandene Männer, die sich das nicht getraut hätten. Jetzt war das noch dazu dann auch keine normale Spinne, hast du festgestellt, ne?
1: Nein, eben. Also ich habe mich ja dann sogar auch noch getraut, genauer hinzuschauen und war dann tatsächlich fasziniert, weil die so ein tolles Muster hatte, die Spinne. Habe dann ein Foto gemacht, habe es gleich meinem Vater geschickt, der kennt sich gut aus bei Insekten. Und der war sich eigentlich ziemlich sicher, das ist eine Nosferatu-Spinne.
0: Okay. Und die sind bei uns, jetzt kommt es nämlich gar nicht heimisch eigentlich, also die kommen aus dem Mittelmeerraum und die gibt erst bei uns so seit vielleicht 10 Jahren auch in Deutschland, auch bei uns in Bayern. Und die beißen auch, ne?
1: Die können auch beißen. Das hat mich dann etwas beunruhigt. Aber richtig gefährlich oder giftig sind sie nicht. Ist halt so ähnlich wie bei einer Biene oder Wespe. Ich habe es dann wirklich kontrolliert. Also es war eine Nosferatu-Spinne. Ich habe sie dann weit weg vom Haus ausgesetzt und hoffe jetzt einfach, dass sie nicht wieder zurückkommt.
0: Hoffentlich Schilder aufgestellt, dass sie zum Nachbarn dann krabbeln soll. Übrigens, Spinnen, wenn wir schon so drüber sprechen, kommen häufig auch wieder zurück ins Haus, also hoffentlich nicht jetzt diese, wenn sie zu nah am Gebäude wieder ausgesetzt werden, weil sie einen echt guten Orientierungssinn besitzen. Das heißt, sie wissen, wo sie vorher waren und wenn es da schön war und wenn es da schön warm war vor allem, dann kommen die wieder. Deswegen ist empfohlen, einen Abstand von mindestens 30 bis 50, vielleicht sogar bis 100 Meter weit weg vom Haus. Ja, bei den Spritpreisen musst du überlegen, ob sie die im Auto mitnimmst, ne? Oder sie machen es wirklich. Sie nehmen die Spinne vielleicht mit auf die Arbeit, haben sie heute Morgen dabei, um die Kolleginnen und Kollegen ein bisschen zu erschrecken. Nein, das war ein Spaß. Das machen wir natürlich nicht, um Gottes
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Aber sowas von mit Sarah Jane Scott hier bei uns auf BR Schlager. 8:05 haben wir es. Einen schönen guten Morgen. Schön, dass Sie mit uns wach werden. Nicht nur aufstehen, sondern dann auch den ganzen Tag über mit dabei sind. Und das lohnt sich natürlich auch, weil wir speziell in der nächsten Stunde dann auch wieder Musik aus Bayern mit dabei haben. Tammy hat was ganz, ganz Neues. Sie kommt ja aus Niederbayern. Manche sagen sogar zu ihr, sie ist die neue Niki. Rutsch Oma heißt dann gleich bei uns um 8:15. Also wenn Sie dann auch mit rüberrutschen in die neue Stunde, in die nächste Stunde, freuen wir uns sehr. Vorher noch kurz Zeit für Nadine Beiler und Gilbert. Baby, it's you. Guten Morgen.

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1: 8 Uhr, die Nachrichten des Bayerischen Rundfunks mit Kia Arnzen. Die Übersicht. Schweizer wird zum Arbeitsminister ernannt. IWF hebt deutsche Wirtschaftsprognose an. Höhlenforscher wird nach 27 Stunden gerettet. Das Wetter, erst Sonne oder Nebel, später Wolken und Regen bei 9 bis 17 Grad. Berlin. Einen Tag nach dem Rücktritt von Bundesarbeitsministerin Baas wird ihr Nachfolger ernannt. Der frühere rheinland-pfälzische Ministerpräsident Schweizer übernimmt das Ressort. Bundespräsident Steinmeier übergibt

0: Im laufenden Jahr dürfte das Bruttoinlandsprodukt um 1,3% wachsen, wie der IWF mitteilte. Das sind 0,6 Prozentpunkte mehr als noch im Juli erwartet. Für das kommende Jahr rechnen die Ökonomen mit einem Plus von 1,1%. Die Prognose entspricht den Erwartungen der Bundesregierung. Dem IWF zufolge dürfte sich auch der Euroraum trotz des Iran-Kriegs besser entwickeln als bisher gedacht. Das läge vor allem an Irland und Spanien. Berlin. Die unabhängige Missbrauchsbeauftragte Kerstin Klaus stellt heute erstmals ihren Bericht zum Ausmaß sexualisierter Gewalt an Kindern und Jugendlichen vor. Im Fokus stehen dabei auch der Stand bei Prävention, Aufarbeitung und der Unterstützung von Betroffenen. Die Pflicht, mindestens einmal pro Legislaturperiode einen entsprechenden Bericht vorzulegen, wurde im vergangenen Jahr gesetzlich eingeführt. Anschließend müssen sich damit auch Bundesregierung und Bundestag befassen. Ebenfalls heute stellt die unabhängige Kommission des Bundes zur Aufarbeitung von sexuellem Kindesmissbrauch ihren Bericht vor. Brownsville. Der US-Schauspieler und Behindertenrechtsaktivist R.J. Mitty ist im Alter von 34 Jahren gestorben. Das teilten Behörden und ein Sprecher des Schauspielers mit. Er war vor allem durch die Serie Breaking Bad als der Sohn des Hauptdarstellers bekannt geworden. Mitty wurde nach Behördenangaben in seinem Zuhause gefunden. Zur Todesursache wurden keine Angaben gemacht. Mitty lebte mit Zerebralparese, eine Bewegungsstörung, die auf eine frühe Hirnschädigung zurückgeht. Ursulei. Auf Sardinien ist ein eingeschlossener Höhlenforscher nach mehr als 27 Stunden gerettet worden. Ein Hangrutsch hatte am Wochenende den Eingang zur Höhle im Osten der Insel verschüttet. Der Mann saß daraufhin in 10 Metern Tiefe fest. Mehr als 30 Einsatzkräfte der Berg- und Höhlenrettung sowie der Feuerwehr beseitigten die Geröllmassen. Der 31-Jährige wurde in ein Krankenhaus gebracht. Das Wetter in Bayern. Erst sonnig und regional neblig, trüb, später dichte Wolken, ab Nachmittag leichter Regen im Westen. Höchstwerte 9 bis 17 Grad. In der Nacht bewölkt und teils Regen möglich, später Nebel bei 12 bis 4 Grad. Morgen zunächst oft grau und trüb, im Süden häufiger nass, später freundlicher bei bis zu 18 Grad. Am Donnerstag und Freitag trocken mit viel Sonne in den Bergen. Es ist 8.04 Uhr.
1: Das ist ja der Blick auf und zu den Straßen in Bayern. Das ist eine größere Geschichte heute Morgen an der A3, wenn Sie da von Würzburg nach Nürnberg unterwegs sind. Zwischen Nürnberg-Nord und Nürnberg-Beringersdorf, da laufen die Bergungsarbeiten. Da sind momentan zwei Spuren blockiert. Da wird der Verkehr an der Unfallstelle vorbeigeführt. 12 Kilometer Stau sind das aber schon ab dem Kreuz Fürth-Erlangen. Und dann sind wir noch auf der A8 unterwegs zwischen Aachen-Mühle und Fraßdorf. Da haben wir einen Unfall auf der linken Spur. Außerdem nochmal die A8 Salzburg Richtung München zwischen Aachenmühle und Rosenheim. 4 Kilometer Stau wegen Bauarbeiten, da ist nur eine Spur frei. A9 München nach Nürnberg, Höhe Ingolstadt Nord, Unfall auf der rechten Spur, da bitte vorsichtig fahren. A9 Nürnberg nach München zwischen dem Kreuz München Nord und Schwabing, da staut sich's. A94 Passau nach München zwischen Paarstetten und Paarsdorf, 11 Kilometer stockender Verkehr. Und A99 die Westumfahrung München nach Nürnberg zwischen Germering Nord und dem Dreieck Feldmoching, 11 Kilometer stockend. Und vor dem Tunnel Allach und auch vor dem Tunnel Aubing haben wir eine Blockabfertigung. Auch da dauert es dann dementsprechend länger. So, bitte vorsichtig fahren und ein gutes Ankommen wünschen wir Ihnen.
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1: Jetzt um kurz nach 8. Hallo und guten Morgen, wenn Sie im Stau stehen. Nicht ärgern, ich kenne keinen Stau, der sich über Jahre gezogen hat. Außer vielleicht irgendwo in einem Rohr, aber das ist was ganz anderes. Deswegen gehen wir es jetzt wirklich locker und entspannt an. Mit Peter Cornelius gleich. Nicht zum Wahnsinn soll man getrieben werden. Treib mir nicht zum Wahnsinn, Liebling. Neue Musik von Tammy habe ich schon angekündigt. Rutsch Oma heißt es. Und auch die Blasmusik kann mit dem Schlager. Hä? Wie geht das? Wenn ich träume in der Nacht, ist ja eigentlich der böhmische Traum. In diesem Falle die Version von Roy.

0: Der Cornelius, ich glaube 74 ist er mittlerweile und in diesem Jahr war er auch wieder viel in Bayern unterwegs, unter anderem als er in Nürnberg war in der Meistersingerhalle, da war ich auch dort und habe ihn gerne oder immer wieder mal gesehen, wenn er dann da steht mit seiner Gitarre und seine ganz, ganz großen Songs nochmal präsentiert. Gleich haben wir es 17 Minuten nach 8 und wenn eine Tiefgarage überflutet wird, ganz ehrlich, das ist normalerweise eine Katastrophe. In einem Hotel in Niederbayern, da ist es Absicht und dazu noch eine richtig tolle Idee. Deswegen klingt es bei uns heute Morgen vielleicht auch bei Ihnen jetzt zu Hause passenderweise im Badezimmer so. Wahnsinnsgeräusch und die Bilder erst, wenn Millionen Liter Wasser sprudeln aus Rohren von einer Decke in eine Tiefgarage und das Internet, das flippt aus vor Freude. Das Wasser, das dann nämlich in die Tiefgarage strömt, das stammt aus einem großen Natur-Swimmingpool über der Garage. Es gehört zu einem Wellnesshotel in Tannöd im Landkreis Passau und es hat einen guten Grund, warum der Hotelier, der Herbert Stempf, das macht. Nämlich der Pool. Der muss immer mal wieder gereinigt werden, der Naturpool, und dazu muss er leer sein. Und normalerweise müsste dafür das ganze Wasser irgendwohin abgelassen werden und dann wäre es aber weg und auch verloren. Und so kann er das Wasser wiederverwenden. Das tut der Umwelt zum einen gut und zum anderen kann er in Zeiten von Wasserknappheit natürlich auch seinen eigenen Geldbeutel schonen, hat er erklärt.
1: Wir rechnen mal ungefähr, dass das ungefähr 6,5 Millionen Liter haben, da eben ungefähr, sag jetzt mal, zwischen 20 und 25.000 Euro, wenn man nur das Wasser kauft.
0: Ich glaube, da ist man froh, wenn man spart. 6,5 Millionen Liter Wasser. Sie werden in eine Tiefgarage dort gepumpt oder abgelassen, dann dazwischen gelagert. Und von dieser spektakulären Aktion gibt es mittlerweile übrigens auch ein Instagram-Video vom BR. Also wenn Sie da mal draufschauen wollen, mittlerweile rund 4,5 Millionen Menschen haben es gesehen. 178.000 Likes, begeisterte Likes gab es für diese Aktion. Und klar, die Hotelgäste, die dort sind und damit zugucken, ja, die finden es auch klasse.
2: Ich habe gedacht, das April-Scherz ist wahnsinnig innovativ, weil es wird ja immer viel darüber gesprochen, man soll was tun und dann läuft es meistens im Sand.
3: Das ist natürlich schön, wenn man weiß, die achten drauf. Fand ich dann auf jeden Fall sehr spannend, ja.
0: Ja, läuft es meistens im Sand, in diesem Falle nicht, in diesem Falle läuft es in die Tiefgarage. Das wird übrigens 3 bis 4 Mal pro Jahr so gemacht. Die Tiefgarage wird natürlich vorher blitzblank geschrubbt und sie hat auch eine spezielle Beschichtung, weil klar, mit Wasser in der Tiefgarage ist jetzt auch nicht so zu spaßen, also das läuft da nicht irgendwo in die Wände. Und das glasklare Wasser, das steht dann dort über einen Meter hoch. Und der Hotelchef, der freut sich.
1: Ich meine, wenn man jetzt gerade 2026 sieht, wie knapp das Wasser zum Teil war. Und ich glaube, da haben wir jetzt schon was geschaffen und erreicht.
0: Definitiv, super Aktion. Und wenn Sie sich's auch mal anschauen wollen, dann schauen Sie doch mal bei BR24, bei unseren Kolleginnen und Kollegen auf die Seite oder in die App rein oder auf den Insta-Kanal. Dort sehen Sie wirklich diese fantastische Aktion. Da können die beiden vielleicht drüber nur schmunzeln, Albano und Romina Power. Die sind ja immer nah dran am Wasser. Da brauchen sie keinen Pool. Sie sind ja in einem Land aufgewachsen, das nahezu komplett vom Meer umgeben ist, aus Bella Italia. Hier sind sie mit ihrem wunderbaren Klassiker Felicità, 20 nach 8. Felicità.

0: Oliver Hyde mit einem kleinen Gruß an Griechenland. Da hatte er wohl die Sehnsucht nach Piräus. Ja, also ich will mich jetzt gar nicht beklagen. Wir kriegen es ja wettertechnisch vielleicht jetzt nicht so wie in Griechenland aktuell von den Temperaturen, aber heute doch auch wieder mehr viel Sonnenschein für den Vormittag und für den Mittag. Und dann könnten sie unter Umständen auch starten. Die besten Jahre.
1: Die besten Jahre liegen noch.
0: So heißt sie nämlich, die neue Single von Linda Feller, und die gibt's gleich.
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0: Das ist neue Musik von Linda Feller, die besten Jahre, die noch vor uns liegen. Vor uns liegt dann gleich noch der Semino Rossi, der versteht's nicht ganz. Er versteht nicht Bahnhof, aber es kommt ihm Spanisch vor. Seine neue Single Jens Bogner wartet und auch Stefanie Hertel. Sie will einfach was ganz Verrücktes tun. So verrückt ist es jetzt nicht, weil das machen wir immer um diese Zeit um 8.30 Uhr, dass wir mal schauen, was es in Bayern Neues gibt.
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0: Und da hat es ja in den vergangenen Monaten in Bayern immer wieder Befürchtungen gegeben, dass die Bahn in Zukunft im Nahverkehr künftig weniger Verbindungen anbieten könnte. Sabine Rieker, jetzt gibt es Klarheit und auch großes Aufatmen.
2: Ja, denn es soll wohl doch nichts gestrichen werden. Geplant war, dass zwischen Augsburg und München ab dem übernächsten Jahr täglich 12 Regionalzüge weniger fahren. Zu den Stoßzeiten hätte es ab 2028 also nur noch 2 der bisher 3 bis 4 Züge gegeben. Dafür sollten 19 Fernzüge dazukommen. Aber dort gilt das Deutschlandticket natürlich nicht. Ernst Weber berichtet.
3: Für viele Pendler zwischen Schwaben und der Landeshauptstadt wäre das daher eine deutliche Verschlechterung des Angebots gewesen. Doch laut Bayerischem Verkehrsministerium sind diese Pläne der Bahn vom Tisch. Ein Streichkonzert im Nahverkehr werde es nicht geben. Die Grünen im Landtag trauen dem Versprechen der Bahn allerdings noch nicht. Sie fordern das Unternehmen auf, die derzeitigen Verbindungen auch langfristig zu garantieren und noch weiter auszubauen. Denn in den kommenden Jahren seien noch deutlich mehr Fahrgäste im Nahverkehr zu erwarten, vor allem auf den bereits heute schon hochfrequentierten Strecken wie zwischen München und Augsburg.
2: Nach einem Cyberangriff auf die Stadtverwaltung Eichstätt ist das Rathaus mit seinen Außenstellen bis auf Weiteres geschlossen. Auch E-Mails kommen dort gerade nicht an. Ob sensible Daten von Bürgerinnen und Bürgern gestohlen wurden, ist noch unklar. Für Notfälle gibt es eine zentrale Telefonnummer. An der Rathaustür stehen Mitarbeitende für persönliche Fragen bereit. Die Stadt warnt, die Eichstätter sollen vorsichtig sein, wenn sie in nächster Zeit Mails oder Nachrichten aus dem Rathaus bekommen, vor allem wenn es um Rechnungen geht. Bayern und Tschechien sind wirtschaftlich eng verbunden. Doch wie finden Firmen auf beiden Seiten der Grenze neue Partner? Darum geht es heute beim 7. Bayerisch-Tschechischen Unternehmertag in Deggendorf in der Stadthalle. Unternehmen, Hochschulen und Institutionen aus Bayern und Tschechien wollen dabei neue Geschäftsbeziehungen knüpfen. Netzwerkmanager Jaroslav Pongratz.
4: Im Mittelpunkt steht vor allem die bayerisch-tschechische Messe, wo sich die Firmen sehr gut vernetzen können. Der Fokus ist bei den Unternehmen auf die technischen Bereiche, sprich Maschinenbau, Elektrotechnik, IT, Automotive und weitere.
2: Kamen zum ersten bayerisch-tschechischen Unternehmertag 2017 noch 150 Personen, werden heute etwa 900 Menschen erwartet. Los geht es um 15 Uhr. 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
0: Das startet fast überall noch sehr, sehr freundlich. Klar, der typische Herbstnebel muss erstmal weg, aber dann, so am Vormittag, ist viel Sonne dabei und ab dem Mittag eher so in den Nachmittag rein. Im Westen sehen Sie es dann schon. Was ist das denn? Eine Regenwolke. Und die wird sich dann vermutlich auch so im Laufe des Nachmittags bis in den Abend über Schwaben, über Altbayern bis zum Alpenrand ausbreiten. Da kann es dann auch Regen geben, ist aber kein Muss. Es wird auf jeden Fall dunkler. 11 bis 18 Grad für heute unsere Temperaturen. Dann morgen, vor allem im Süden noch dichte Wolken mit letzten Regentropfen an den Alpen. Die gehen dann aber weg und vom Nordwesten her kommt dann die Sonne. Also es heißt auch, wir werden es spüren auf der Haut, auf der Nase. Es wird wärmer werden, es wird morgen trocken bleiben. Wir sind dann schon wieder bei 14 bis 19 Grad und steigern uns dann so in Richtung Donnerstag auch nochmal mit dem goldenen Oktober und einem sonnigen Hochdruckwetter. Dann ist es nämlich wirklich so, dass fast keine Wolke mehr am Himmel die Sonne verdeckt. 15 bis 22 Grad sind es dann am Donnerstag. Ja, keine Sonne, das wäre nix. Das macht uns ja fertig.
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0: Wenn der Argentinier das sagt, dass ihm das Spanisch vorkommt. Okay, das hier, das kann Ihnen auch Spanisch vorkommen, über das wir jetzt sprechen um 8.44 Uhr. Wenn Sie sich nämlich vorstellen, dass Sie ein Video sehen von sich selbst. Das kann durchaus mal passieren. Aber Sie sehen das im Internet und Sie sehen es mit Ihrem Gesicht, Ihrer Stimme. Und das sind gar nicht Sie, sondern es ist eine mit KI manipulierte Version von Ihnen. Und es ist ein gruseliger Gedanke, weil Sie ganz genau wissen, das habe ich nie eingesprochen. Das habe ich auch nie gesagt. Das gibt's aber und leider nicht so selten. Solche KI-Videos nennt man Deepfakes. Und diese Fakes, also Fälschungen, sie sehen auch manchmal täuschend echt aus. Und genau das ist das große Problem. Es gibt unglaublich viele fiese Menschen, die wissen, wie das mit den Deepfakes geht. Und die können damit auch relativ viel anstellen im Internet. Die Bundesregierung will jetzt mit einem neuen Gesetz auf diese Form von digitaler Gewalt reagieren. Mehr Strafbarkeit für die Täter und mehr Rechte für Betroffene. Journalist und Mediziner Eckart von Hirschhausen, der hatte zu diesem Thema auch eine Doku, Hirschhausen und die Deepfake-Mafia. Er hat da recherchiert, weil er eben auch selbst von so einem Video betroffen war.
1: Täglich erreichen mich E-Mails von Leuten, die mir neue Fakes zeigen. Ich muss mich manchmal kneifen und sage, das habe ich doch nie gesagt. Wie kann das weiter im Netz sein? Und seit der Ausstrahlung im Mai ist das Problem eben nicht kleiner geworden, sondern im Gegenteil. Damals waren es 2000 Deepfakes, jetzt sind 4700 unterwegs. Und deswegen finde ich das, was gerade auch im Kabinett beschlossen wird, so wichtig, dass wir weiter an dem Thema dranbleiben. Wir müssen unterscheiden können, was ist echt und was ist fake.
0: Und das ist eben nicht so einfach, weil es auch noch unglaublich viele Gesetzeslücken in diesem Bereich gibt.
1: Ganz viel von dem Recht am eigenen Bild kommt aus dem Urhebergesetz. Das ist überhaupt nicht für die digitale Welt geschaffen. Und jetzt kann ich Strafanzeige stellen. Jetzt muss die Staatsanwaltschaft sich darum kümmern. Und ich kann also jetzt nach dem Gesetzesentwurf zur Polizei gehen und sagen, hier ist der Fake. Findet bitte heraus, wer das war und sorgt dafür, dass es gelöscht wird. Aber das Problem ist, die Behörden haben wie überall viel zu wenig Mitarbeiter, haben nicht die richtige Technik. Und auf der Gegenseite, auf der dunklen Seite der Macht, um das jetzt etwas zu überzeichnen, sitzen super finanzierte Rechtsabteilungen, die versuchen, alle Prozesse gegen sie zu verzögern und abzubiegen. Meine stille Hoffnung ist aber, dass da gerade etwas ins Rollen kommt.
0: Weil laut Eckart von Hirschhausen hätte der Gesetzesentwurf auch noch weitergehen können als bisher.
1: Solange ich angezogen bin und im Kleingedruckten irgendwo in dem Video steht, das ist übrigens ein KI-generiertes Bild, sind die Täter aus der Strafbarkeit raus. Und das finde ich falsch. Und deswegen würde ich mir so wünschen, dass es noch klarer ist, mein Gesicht gehört mir, meine Stimme gehört mir. Keiner hat das Recht, mich zu fälschen und für irgendwas anderes zu verwenden. Und das gilt für jeden Menschen, der das hört. Und dafür müssen wir kämpfen, jetzt auch noch auf der europäischen Ebene.
0: Ja, absolut. Der Bundestag muss jetzt über das neue Gesetz entscheiden. Da könnten dann also auch diese Anpassungen, über die wir gerade eben gesprochen haben, mit drin sein. Wenn Sie das interessiert, also ich finde es wahnsinnig interessant und ich werde mir die Doku auch anschauen, Hirschhausen. Und die Deepfake-Mafia gibt es jetzt bei uns in der ARD-Mediathek. Lohnt sich mit Sicherheit.
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0: Der Chris Steger und zerfix haben wir es dann gleich schon wieder 6 Minuten vor 9. Und wenn es Ihnen heute Morgen sehr, sehr frisch ist. Es ist tatsächlich bewiesen, dass Geräusche auch dafür sorgen können, dass sich in uns die Temperatur verändert. Also als Beispiel, wenn Sie jetzt ein Meer hören und denken an Ihren Urlaub, wie warm es da ist oder war, dann wird es Ihnen automatisch innerlich auch wärmer. Das hilft vielleicht an dieser Stelle. Ganz ähnlich ist es auch mit einem Lagerfeuer. Ah, wenn das jetzt so knistert, ne, dann wird es uns automatisch warm. Dann fühlen wir uns da rein. Und wenn es dann auch noch ein Lied gibt, das heißt Abenteuer, Lagerfeuer von Tanja Lasch, dann passt alles.
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Ja, ist Ihnen wärmer geworden, wenn Sie dann diese Lagerfeuergeräusche dann so hören? Also angeblich macht das was bei uns. Ich, wenn das höre, ja, ich würde am liebsten gleich Grillwürstel mit drauflegen. Ich bin ja schon wieder im Sommer dann gefühlt. Ja. Wahnsinn! Schöner Internationaler wartet noch auf Sie. Gilbert O'Sullivan, Matrimony, Ihr SBR-Schlager. Guten Morgen.

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1: 9 Uhr. Die Nachrichten des Bayerischen Rundfunks mit Kia Arnzen. Die Übersicht. Schweizer wird neuer Arbeitsminister. Wadefuhl nimmt an Sicherheitskonferenz teil. Forchheimer Projekt gewinnt Bayerischen Klimaschutzpreis. Das Wetter, erst Sonne oder Nebel, später Wolken und Regen bei 9 bis 17 Grad. Berlin. Einen Tag nach dem Rücktritt von Arbeits- und Sozialministerin Baas wird heute ihr Nachfolger ins Amt eingeführt. Am Nachmittag erhält der frühere Ministerpräsident von Rheinland-Pfalz, Schweizer, die Ernennungsurkunde von Bundespräsident Steinmeier. Schweizer übernimmt damit auch mehrere Gesetzgebungsverfahren, unter anderem die umstrittene Rentenreform. SPD-Generalsekretär Klüssendorf zeigte sich zuversichtlich, was eine Einigung angeht. Hierfür sei aber wichtig, dass sich die Koalition zusammenreißt und zusammenhält, sagte er im Morgenmagazin von ARD und ZDF. CDU-Generalsekretärin Hoppermann betonte, es sei gut, wenn der Prozess nun Fahrt aufnehme. Probleme löse man am besten anhand von konkreten Gesetzesentwürfen. Berlin. Die Inflationsrate ist im September auf 3,3% angestiegen. Damit bestätigte das Statistische Bundesamt seine frühere Schätzung. Im August lag die Inflationsrate noch bei 2,9%.

0: Gemeinsam übernehme man Verantwortung, damit Europas Freiheit auch von uns Europäern verteidigt wird, sagte Wadephul vor seiner Abreise. Jetzt sei der Zeitpunkt, den Druck auf Russland zu erhöhen. Beim Warsaw Security Forum will der Bundesaußenminister unter anderem Gespräche führen, in denen es um einen Ausbau der Verteidigungsfähigkeit sowie die Unterstützung der Ukraine geht. Die EU hatte zuletzt ihre Sanktionen gegen Russland weiter verschärft. München. Das Climate Hub-Netzwerk aus Forchheim hat für sein Balkonsolarprojekt Balkonien 25 den diesjährigen Bayerischen Klimaschutzpreis erhalten. Umweltminister Glauber von den Freien Wählern übergab die Auszeichnung am Abend in München. Mit dem Projekt konnten sich laut Ministerium mehr als 750 Bürgerinnen und Bürger in 5 Städten eigene Balkonkraftwerke aus gebrauchten, kostenlosen Solarpanels bauen. So würden die Energiewende und der Klimaschutz für alle Menschen zugänglich gemacht, hieß es zur Begründung. Weitere Preise gingen an ein Projekt zur Gestaltung klimagerechter Stadtteile sowie eine Simulationssoftware für die Elektrifizierung von Stadtverkehr. Das Wetter in Bayern. Erst sonnig und regional neblig, trüb, später dichte Wolken, ab Nachmittag leichter Regen im Westen. Höchstwerte 9 bis 17 Grad. In der Nacht bewölkt und teils Regen möglich, später Nebel bei 12 bis 4 Grad. Morgen zunächst oft grau und trüb, im Süden häufiger nass, später freundlicher bei bis zu 18 Grad. Am Donnerstag und Freitag trocken mit viel Sonne in den Bergen. Das waren die Nachrichten. Es ist 9.04 Uhr.
1: Unser Zeitpunkt, mal auf die Straßen zu schauen, das machen wir jetzt sehr, sehr gerne zusammen. Die A3 Würzburg in Richtung Nürnberg, zwischen Nürnberg Nord und Nürnberg Beringersdorf. Den ganzen Morgen schon Bergungsarbeiten, 2 Spuren sind da blockiert, aktuell 12 Kilometer Stau ab dem Kreuz Fürth-Erlangen. Die A8 Salzburg nach München zwischen Achenmühle und Rosenheim. 4 Kilometer Stau, Bauarbeiten, eine Spur ist da nur frei. Die A9 München nach Nürnberg, Höhe Ingolstadt Nord, Unfall auf der rechten Spur, bitte vorsichtig fahren. Und wir haben noch die A92 Deckendorf nach München zwischen Erding und Freising Ost, Unfall auf der rechten Spur. Dann haben wir die A93 Weiden in Richtung Holledau zwischen Regenstauf und dem Kreuz Regensburg. Da stockt's. Gleiches an der A94 Passau nach München. Hier zwischen Paarstetten und Paarsdorf. Und die A99 Westumfahrung München nach Nürnberg zwischen dem Dreieck München Südwest und Ludwigsfeld. 12 Kilometer stockender Verkehr. Also doch gut was los. Bitte vorsichtig fahren und gutes Ankommen.
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1: Tja, das ist so eine kleine Diskussion aktuell aus dem Hause Balek, die wir eigentlich immer um diese Zeit führen. So im Oktober, wenn es darum geht, schalten wir jetzt die Heizung an. Und ich sage, warum denn? Ich habe einen Pulli an, mir ist nicht kalt. Meine Frau sagt, mir ist kalt und die Fußbodenheizung ist schön. Und ich versuche dann immer noch ein paar Tage rauszuzögern, um Heizöl zu sparen. Also vielleicht ist das bei Ihnen momentan zu Hause auch eine Diskussion. Vielleicht ist aber einfach auch so, dass Ihre Heizung schon läuft. Oder Sie bereiten sich zumindest darauf vor. Und was ich nicht gewusst habe, ist, dass wir zu Hause einen Heizungscheck machen können. Aha. Den machen wir jetzt dann gleich zusammen mit meinem lieben Kollegen Alex Dalmus aus unserer BR-Verbraucherredaktion, was wir zu Hause an der Heizung im Vorfeld mal so überprüfen können. Vorher ist es noch Zeit für Sterne mitten in der Nacht. Das sind sie auch meistens. Linda Feller und Josh Will im BR-Schlagermorgen um kurz nach 9. Guten Morgen!

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0: Die berühmten drei Worte, die dauern oder heißen, glaube ich, aktuell eher: Es ist kalt heute Morgen, oder? Ja, aber das ist ja auch eine der schönsten Dinge im Herbst, wenn die Heizung läuft und wenn es drinnen richtig kuschelig warm ist. Und das hat schon auch Streitpotenzial, da komme ich gerne später nochmal mit dazu, weil die einen natürlich sagen, mit einem T-Shirt unterwegs zu sein, das finde ich super, deswegen Heizung auch volle Pulle an. Die anderen sagen, dafür habe ich doch einen Pulli. Also klar, gerade wenn sie mit mehreren Menschen, mit der Familie zusammenleben. Jetzt ist aber erstmal die Frage, bevor es überhaupt in die Heizsaison geht und die bei Ihnen vielleicht auch noch gar nicht begonnen hat, was können wir denn an der Heizung oder vielleicht an unserem Heizkörper checken und tun? Und das habe ich mal den Alexander Dalmus gefragt aus unserer BR-Verbraucherredaktion. Was können wir denn machen?
1: Also erstmal ist vielleicht Putzen angesagt. Also ein bisschen entstauben, auch so zwischen den Rippen. Ja, das ist schon mal ein ganz guter Anfang. Und dann Platz schaffen. Also hängt ein Vorhang davor oder ein Sofa steht direkt da. Dann kommt eben die Wärme schlecht in den Raum. Das gilt auch so für Verkleidungen, für die Heizrippen. Da sollte es oben und unten luftig sein, weil das kann wirklich zu einem enormen Wärmeverlust führen. Und einmal bitte auch ausprobieren, werden die Heizkörper warm? Also gluckert's oder bleiben sie vielleicht oben kalt und unten kann dann Luft drin sein, da hilft dann häufig Entlüften. Ist es ein Mehrfamilienhaus, dann am besten mit der Hausverwaltung abstimmen, denn auch der Wasserdruck der Anlage muss anschließend stimmen.
0: Boah, was man da alles machen kann. Und wenn alles funktioniert, dann kommt es auch auf die Einstellungen an, also ob es gemütlich bleibt. Oder wollen wir ja, aber unnötig Geld verheizen, das wollen wir nicht.
1: Ich würde mal sagen, die Regel ist mit Pulli statt voller Pulle. Da ist schon mal viel gewonnen, weil im Wohnzimmer sind so 20 Grad, würde ich sagen, guter Ausgangspunkt. Ja, der eine hat es lieber ein bisschen wärmer als der andere. Aber jedes Grad weniger, das ist die Faustregel, spart ungefähr 6% Heizenergie. Und das ist über die Heizsaison hinweg ganz schön üppig. Also wer länger weg ist, kann natürlich auch die Temperatur absenken. Aber Räume sollten nicht zu stark auskühlen, so unter 16 Grad. Steigt nämlich das Schimmelrisiko.
0: Aber da gibt es ja mittlerweile auch so Thermostate, die wir im Vorfeld programmieren können und auch aufstecken, ne?
1: Die übernehmen nämlich diese Runter- und Hochregelung automatisch und fürs Raumklima auch noch wichtig, regelmäßig Stoßlüften. So ein Thermohygrometer, das ist so ein kleines Minigerät für ein paar Euro, misst die Temperatur und Luftfeuchtigkeit und hilft eben, beides im Blick zu behalten.
0: Und dann sind wir doch echt gut aufgestellt. Dankeschön für die Informationen, Alexander Dalmus aus unserer BR-Verbraucherredaktion. Und ich habe es ja schon gesagt, bei uns zu Hause war das oder ist das auch jedes Jahr so eine Diskussion. Ich sitze da halt im Pulli, ich brauche, glaube ich, bis Dezember keine Heizung. Meine Frau friert halt schon. Aber natürlich habe ich nachgegeben und natürlich läuft die Heizung bei uns jetzt auch seit 2 Tagen auf Wintermodus. Es muss auch so sein, sonst fliege ich raus zu Hause.
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Bei Gabi Baginski hat's gefunkt und sie bringt es auf den Punkt. Sie übrigens auch, denn sie ist nicht nur Sängerin, sondern sie ist auch noch Songwriterin, Unternehmerin und sie macht Wetter. Also, sie ist jetzt kein Wettergott, aber sie spricht übers Wetter. Sie ist Wettermoderatorin bei Radio Ton und präsentiert da von Montag bis Freitag in der Morgensendung immer das Wetter. Die Rede ist von Madeleine Villers. Also im Endeffekt eine Kollegin. Und singen kann sie auch noch. Heute wird mein Tag. 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

0: Naja, und gleich wird Ihr Tag auch, also zumindest mit 3 Minuten 22 hier bei uns. So lang ist sie nämlich, Ihre neue Single. Die kriegen Sie in kompletter Länge in ein paar Sekunden.
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0: Madeleine Willers, heute wird mein Tag. Ihr Tag ist es hoffentlich heute auch. Und der wird es vielleicht auch für Edmund. Der kommt aus Österreich und der hat auch ein neues Lied dabei, das heißt Menschen. Außerdem ist Wolfgang Wolle-Petri auf der Suche nach dem Sinn des Lebens. Jetzt dann gleich bei uns. Eine Minute nach 9:30 ist die Zeit.
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2: Mit Sabine Rieker. Mehr als 30 Jahre ist es her, dass auf einem Reiterhof im Landkreis Main-Spessart in einer Güllegrube die Leiche eines Mädchens gefunden wurde. Das Landgericht Würzburg musste den Fall neu aufrollen. Nun steht der Prozess kurz vor dem Abschluss, wie Christiane Scherm aus dem BR-Studio Würzburg berichtet.
3: Heute beginnen Staatsanwaltschaft und Verteidigung mit ihren Schlussvorträgen. Laut Gericht könnte das Urteil am 26. Oktober fallen. Das Landgericht Würzburg hat einen heute 49-jährigen Deutschen schon zu 6,5 Jahren Haft verurteilt, wegen Mordes und sexuellen Missbrauchs. Er war damals erst 17, deshalb das Urteil nach Jugendstrafrecht. Aber der Bundesgerichtshof hat das Urteil aufgehoben.
2: Der Infotruck der Metall- und Elektroarbeitgeber macht heute Station in Röthenbach an der Pegnitz. In einer knappen halben Stunde geht es los. Dann können sich Schülerinnen, Schüler und angehende Auszubildende informieren und auch ganz praktisch schauen, was ihnen für einen Beruf gefallen könnte. Denn der Infotruck ist innen wie eine Werkstatt ausgestattet, erklärt aus dem BR-Studio Nürnberg Lasse Berger.
4: Der 32 Tonnen schwere LKW verfügt über 2 Stockwerke. Darin können Jugendliche sämtliche Werkzeuge der Metall- und Elektroindustrie ausprobieren. Zum Beispiel eine Fräsmaschine oder einen Industrieroboter. Über einen interaktiven Tisch mit Touchscreen-Funktion können die Jugendlichen auch am Produktionsprozess eines Autos mitwirken. Ein Beraterteam begleitet die Schulklasse dabei, unterstützt von Ausbildern von Betrieben aus der Region. Hier entsteht im besten Fall der erste Kontakt zwischen Arbeitgeber und einem künftigen Auszubildenden.
2: Der Hund ist zu dick. Klingt nach Loriot, ist aber heute ein echtes Verfahren vor dem Augsburger Verwaltungsgericht. Das Veterinäramt hat den Halter eines eher mopsigen Rottweiler-Mischlings verpflichtet, dem Hund mehr Auslauf zu gönnen und ihn zum Abspecken verdonnert. Den Hund. Zum ersten Gerichtstermin ist er nicht erschienen. Der Halter nicht, der Hund auch nicht. Heute gibt es einen neuen Versuch. 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
0: Boah, du, die letzte Meldung. Das ist ja echt ein dicker Hund, du. Also.
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0: Das auch. Das ist nämlich noch sehr positiv heute. Also sehr freundlich. Und dann kommen die Wolken, so um die Mittagszeit wahrscheinlich. Vom Westen her kommt dann der Regen mit dazu, das wird sich dann auch ausbreiten. Die Regenwolken sind dann unterwegs, die fühlen sich wohl, die gehen wandern nach Schwaben, nach Altbayern bis an den Alpenrand und da regnet es dann auch. Relativ mild, 11 bis 18 Grad sind es heute und wir werden dann morgen spüren, was es heißt, Regen geht wieder weg. Denn es wird sich ausregnen, die letzten Tropfen wahrscheinlich noch so am Vormittag an den Alpen und dann kommt aus dem Norden, aus dem Westen her mehr und mehr die Sonne. Fast überall in Bayern dann auch morgen. Bleibt es dann auch trocken und wir spüren es auch, wie es wieder wärmer wird, 14 bis 19 Grad. Und so richtig traumhaft, wenn wir da oft vom goldenen Oktober sprechen, das spüren wir dann am Donnerstag, weil wir da bei 15 bis 22 Grad sind. Vermutlich wird es überall, also wenn der Nebel erstmal weg ist, trocken bleiben und wir haben ein herrliches Hochdruckwetter, um vielleicht draußen nochmal was zu machen. Das letzte Mal grillen. Viele haben es ja schon weg, aber vielleicht ist das nochmal eine Möglichkeit. Ne?
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0: Dr. Edmund und sein neues Lied über den Menschen. 9:47 Uhr.
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0: Oh, und das geht tief hinein in unser Herz. Ein Lied, das von Abschied erzählt, wie schwer es sein kann, einen geliebten Menschen zurückzulassen. Und wir wollen das eigentlich gar nicht. Die Geschichte beginnt 1966 an einem Flughafen in Washington. Der junge Musiker John Denver, er sitzt auf gepackten Koffern, er wartet auf seinen Flug und eigentlich mag er das Fliegen. Später macht er sogar den Pilotenschein, aber an diesem Tag ist er einfach traurig, weil er will nicht ins Flugzeug. Er wäre lieber bei seiner Freundin Annie, die später seine Frau wird. Aus diesem Gefühl heraus schreibt er ein Lied über den Abschied, über die Sehnsucht und darüber, wie schwer es sein kann, einen Menschen zurückzulassen. Leaving on a Jet Plane. John Denver nimmt den Song auf für sein erstes Album, aber es interessiert sich keiner dafür. Und stattdessen sagt ein anderes Trio, können wir den vielleicht nehmen? Also wir finden den gut. Sie machen ihre eigene Version draus. Peter, Paul and Mary. 1969 wird Leaving on a Jet Plane zum größten Hit ihrer Karriere und landet in den USA auf Platz 1. Zu Recht deswegen ein BR-Schlager-Musikschatz Ende der 60er Jahre. Hier sind Peter, Paul and Mary auf BR-Schlager.

Musik von Valerie Skaden. Nächstes Mal am Ende der Welt. Na, so weit sind wir noch nicht. Wir sind am Ende der Sendung. Aber Karin Schubert ist ja gleich für Sie da. Jetzt ab 10 Uhr mit dem BR-Schlager-Treff. Und wir hören uns morgen wieder ab 7. Bis dahin einen schönen Dienstag. Jetzt noch mit Hanne Haller und mein lieber Mann. Servus und ciao, Ihr Markus Balek.

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1: 10 Uhr. Die Nachrichten des Bayerischen Rundfunks mit Kia Arnzen. Die Übersicht. Schweizer wird zum neuen Arbeitsminister ernannt. Galeria-Beschäftigte erhalten Insolvenzgeld. Weinlese fällt etwas besser als im Vorjahr aus. Das Wetter, erst Sonne oder Nebel, später Wolken und Regen bei 9 bis 17 Grad. Berlin. Einen Tag nach dem Rücktritt von Bundesarbeitsministerin Baas wird ihr Nachfolger ernannt. Der frühere rheinland-pfälzische Ministerpräsident Schweizer übernimmt das Ressort. Bundespräsident Steinmeier übergibt dem SPD-Politiker am Nachmittag seine Ernennungsurkunde. Der CDU-Wirtschaftsrat begrüßte den Wechsel an der Spitze des Arbeitsministeriums. Dieser könnte neue Bewegung in die festgefahrenen Auseinandersetzungen um die Reform- und Sozialpolitik bringen, sagte Generalsekretär Steiger der Augsburger Allgemeinen. Der SPD-Co-Vorsitzende Klingbeil erklärte in der ARD, dass es bei der geplanten Rentenreform zwar noch offene Fragen gebe, man wolle sie jedoch gemeinsam auf den Weg bringen. Auch CSU-Chef Söder rief die Regierungskoalition zum Handeln auf. Im BR betonte er, sie müsse Ergebnisse liefern und die geplanten Reformen fortsetzen. Berlin. Die unabhängige Missbrauchsbeauftragte Kerstin Klaus stellt heute erstmals ihren Bericht zum Ausmaß sexualisierter Gewalt an Kindern und Jugendlichen vor. Im Fokus stehen dabei auch der Stand bei Prävention, Aufarbeitung und der Unterstützung von Betroffenen. Die Pflicht, mindestens einmal pro Legislaturperiode einen entsprechenden Bericht vorzulegen, wurde im vergangenen Jahr gesetzlich eingeführt. Anschließend müssen sich damit auch Bundesregierung und Bundestag befassen. Ebenfalls heute stellt die unabhängige Kommission des Bundes zur Aufarbeitung von sexuellem Kindesmissbrauch ihren Bericht vor. Düsseldorf. Die Beschäftigten der Warenhauskette Galeria erhalten Insolvenzgeld der Bundesagentur für Arbeit. Der Anspruch wurde nach einer intensiven Prüfung bewilligt, bestätigte eine Sprecherin der Behörde. Das Geld werde dem Großteil der mehr als 11.000 Mitarbeitenden gezahlt.

0: Durch den Wassermangel seien die Trauben eher klein geblieben. Den Statistikern zufolge gehen die Winzerinnen und Winzer dennoch von einem qualitativ guten Weinjahrgang aus. Berlin. Bei der Bahn steht Mitte Dezember der übliche Fahrplanwechsel an. Ab morgen sind die Tickets dafür buchbar. Die Preise im Fernverkehr bleiben gleich. Mit Start des neuen Fahrplans kommt man künftig in knapp 5,5 Stunden von München nach Hamburg. Außerdem weitet die Bahn ihre Verbindungen ins europäische Ausland aus. Täglich gibt es dann mehr als 320 internationale Fahrten, etwa nach Frankreich, Italien oder Österreich. Und entgegen früherer Befürchtungen streicht die Bahn keine Verbindungen im Nahverkehr zwischen München und Augsburg. Allerdings gibt es weiterhin viele Baustellen. So soll etwa die Strecke zwischen Rosenheim und Salzburg saniert werden. Das Wetter in Bayern: im Tagesverlauf von Westen her Wolken und Regen, nur im Südosten bis zum Abend trocken, Höchstwerte 9 bis 17 Grad. In der kommenden Nacht bewölkt mit Regen, gegen Morgen Nebel, Tiefstwerte 12 bis 4 Grad. Morgen oft neblig, trüb, im Süden regnerisch. Im Laufe des Tages lockert der Himmel auf, 11 bis 18 Grad. In den kommenden Tagen dann trocken bei maximal 20 Grad. Es ist 10.04 Uhr.
1: BR Schlager, der Verkehrsservice, A3 Würzburg Richtung Nürnberg zwischen Nürnberg Nord und Nürnberg Beringersdorf. Bergungsarbeiten auf der rechten Spur. Es staut sich ab dem Kreuz Fürth-Erlangen. Und A8 Salzburg Richtung München zwischen Achenmühle und Rosenheim. 4 Kilometer Stau an einer Baustelle. Es ist nur eine Spur frei. 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
1: Ja, einen wunderschönen Dienstagvormittag zusammen. Wir legen wieder los im Schlagertreff, dem Treffpunkt der guten Laune und der spannenden Geschichten. Ja, da kümmern wir uns heute mal auch wieder um unsere Smartphones und die Gefahren, die davon vielleicht ausgehen. Ja, und um den Müll, beziehungsweise das Wegräumen des Mülls. Da sind ein paar nämlich richtig fleißig. So, mitten rein ins Glück. Geht's jetzt erstmal mit Jürgen Drews. Ich baue dir ein Schloss. Na, viel Spaß.

0: Ja, die Geheimnisse dieser Welt. Wir versuchen ein paar davon zu lüften und starten gleich mal mit einer guten Meldung in den Schlagertreff am Dienstag.
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0: Die kommt aus Pfronten im Allgäu. Da haben sich in den vergangenen Wochen richtig viele Menschen auf den Weg gemacht, um die Berge und die Natur vom Müll zu befreien. Und zwar bei der Challenge Müllfreies Allgäu. Ja, eigentlich schade, dass das überhaupt nötig ist, weil so viele irgendwas liegen lassen und nicht einfach wieder mitnehmen. Aber jetzt ist die Aktion zu Ende und die Bilanz, die kann sich tatsächlich sehen lassen. Rund 1800 Menschen in 105 Teams haben mitgemacht. Und es können sogar noch mehr werden, weil einige Teams nachgemeldet werden. Ja, organisiert hat das Ganze der Verein Patron Fronten. Die Idee dahinter ist eigentlich ganz einfach. Wenn wir draußen unterwegs sind und Müll entdecken, dann gehen wir nicht einfach dran vorbei, sondern packen an, sammeln ihn ein. Und genau das haben die Freiwilligen getan. Ja, richtig schöne Gemeinschaftsaktion für unsere Natur. Deshalb natürlich ein großes Dankeschön an Patron Fronten fürs Organisieren und natürlich an alle, die mit Handschuhen und Müllsäcken losgezogen sind. So geht's auch. Nicht nur über den Müll in den Bergen ärgern, sondern einfach gemeinsam was dagegen tun.

alle Farben liebe Nick P. im BR-Schlagertreff an diesem 13. Oktober. Ja, heute ist übrigens internationaler Tag der Katastrophenvorbeugung. Besser bekannt auch als Katastrophenschutz. Also Maßnahmen, die getroffen werden, um Leben, Gesundheit oder die Umwelt vor einer Katastrophe zu schützen. Ja, was ich jetzt genau dazu beitragen kann, weiß ich nicht. Vielleicht sollte man sich einfach immer mal Gedanken machen, wie man für eventuelle kleine oder große Katastrophen gewappnet ist. Ohne natürlich durch zu viel Angst erst auf welche vielleicht sogar heraufzubeschwören. Na, ich denke aber, vielleicht reicht es ja schon, Ihnen einfach genügend positive Musik für positive Energie zu servieren, damit Ihre Laune so gut ist, dass es gar nicht zu größeren Katastrophen kommen kann, oder? So machen wir das. Schauen wir mal, was ich jetzt hier im Angebot habe. Was wirst du ihm sagen? Fragen Julian Reim und Anna-Maria Zivkov ganz aktuell auf BR Schlager.

0: Der gute alte Chris Roberts. Komm mal wieder in die Gegenwart. Zeit für die aktuellen Meldungen aus dem Freistaat. Hören wir mal, was da alles so los ist.
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2: Mit Sabine Rieker. Er soll Jugendliche unter dem Vorwand, eine Studie durchzuführen, sexuell missbraucht haben. Ein Hausarzt aus Coburg sitzt deshalb seit August in U-Haft. Wie die Staatsanwaltschaft gestern mitgeteilt hat, laufen die Ermittlungen gegen den Mann. Andi Ebert hat die Einzelheiten.
3: Der Vorwurf der Staatsanwaltschaft ist, dass der Hausarzt die Jugendlichen intim untersucht hatte und als Anlass eine Studie vorgegeben hat. Hierfür soll er dann auch Geld gezahlt haben. Die Ermittler der Kripo Coburg haben dann im Juli die Privat- und Praxisräume des Arztes durchsucht. Sie haben umfangreiches Beweismaterial sichergestellt. Und das hat dann im August gereicht, dass die Handschellen klickten und ein Ermittlungsrichter Haftbefehl erließ. Jetzt schauen die Ermittler, ob es noch weitere Betroffene gibt. Sie haben, so sagt die Staatsanwaltschaft, eine dreistellige Zahl an Fragebögen verschickt an die Patienten und die werden derzeit ausgewertet. Und dann muss ein Gutachter einordnen, ob diese Untersuchungen zu Studienzwecken überhaupt Sinn gemacht haben.
2: Bayern und Tschechien sind wirtschaftlich eng verbunden. Doch wie finden Firmen auf beiden Seiten der Grenze neue Partner? Darum geht es heute beim 7. Bayerisch-Tschechischen Unternehmertag in Deggendorf in der Stadthalle. Unternehmen, Hochschulen und Institutionen aus Bayern und Tschechien wollen dabei neue Geschäftsbeziehungen knüpfen. Netzwerkmanagerin Jaroslava Pongratz.
4: Im Mittelpunkt steht vor allem die bayerisch-tschechische Messe, wo sich die Firmen sehr gut vernetzen können. Der Fokus ist bei den Unternehmen auf die technischen Bereiche, sprich Maschinenbau, Elektrotechnik, IT, Automotive und weitere.
2: Kamen zum ersten bayerisch-tschechischen Unternehmertag 2017 noch 150 Personen, werden heute 900 Menschen erwartet. Los geht es um 15 Uhr. Nach einem Cyberangriff auf die Stadtverwaltung Eichstätt ist das Rathaus mit seinen Außenstellen bis auf Weiteres geschlossen. Auch E-Mails kommen dort gerade nicht an. Ob sensible Daten von Bürgerinnen und Bürgern gestohlen wurden, ist noch unklar. Für Notfälle gibt es eine zentrale Telefonnummer. An der Rathaustür stehen Mitarbeitende für persönliche Fragen bereit. Die Stadt warnt, die Eichstätter sollen vorsichtig sein, wenn sie in nächster Zeit Mails oder Nachrichten aus dem Rathaus bekommen, vor allem wenn es um Rechnungen geht. Der Schwarzmilzferner liegt knapp auf der Tiroler Seite der Allgäuer Alpen und gilt als ihr letzter Gletscher. Vergangene Woche war ein Forscherteam wieder dort, um wie immer im Herbst den Gletscher auf rund 2400 Metern zu vermessen. Viel ist aber nicht mehr übrig, berichtet Alexander Brutscher.
5: Man kann kaum mehr von Gletscher sprechen, sagt Christoph Meyer von der Bayerischen Akademie der Wissenschaften. Der Schwarzmilzferner ist im Vergleich zum Vorjahr um fast ein Drittel geschrumpft. Bei der Dicke des Eises ist der Rückgang sogar noch dramatischer. Über die Hälfte hat er in einem Jahr eingebüßt. Zudem ist das Eis schon in einzelne Teile zerbrochen. Ein weiteres so heißes Jahr wie dieses und dann sind wohl auch die letzten Eisreste verschwunden. Der Klimawandel mit heißen und trockenen Sommern setzt Gletschern stark zu, sagt der Forscher. Mitte des vergangenen Jahrhunderts war das Eis am Schwarzmilzferner noch über 35 Meter dick. Jetzt sind es nur noch 3 Meter. Die Forscher wollen auch nächstes Jahr wieder raufgehen, um dann wohl das komplette Verschwinden zu dokumentieren.
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6: Neblig trüb hat der Tag heute weitgehend begonnen. Es ist aber noch trocken. Dann von Unter- und Mittelfranken kann es etwas dichtere Wolken heute geben. Bis zum Mittag soll es auch leichten Regen geben, der sich dann langsam ausbreitet in Richtung Südosten, Richtung Oberpfalz und Ober- und Niederbayern. Da wird es dann auch wolkiger und bis zum Abend bleibt es aber da noch trocken. Die Höchstwerte, die liegen erstmal bei so 7 Grad in der Rhön und bis zu 17 Grad im südlichen Oberbayern. In der Nacht dann dichte Wolken, auch gebietsweise ein bisschen Regen. Der zieht sich dann aber bis zum Morgen nach Südbayern zurück. Dahinter lockern die Wolken dann auf und es wird recht schön, milder als zuletzt bei minimal 12 Grad im Alpenvorland in der Nacht bis 4 Grad an der Grenze zu Thüringen. Ja, morgen dann ist es erstmal grau und neblig trüb und in Südbayern häufiger auch noch nass. Im Lauf des Tages zieht sich der Regen aber dann langsam zurück. Und zugleich setzt sich dann von Franken und der Oberpfalz her immer besser die Sonne durch. Höchstwerte morgen bei 11 bis 18 Grad. Donnerstag und Freitag dann trockenes Herbstwetter, viel Sonne,
0: vor allen Dingen in den Bergen und teilweise auch zäher Nebel noch am Vormittag. Nachts dann Temperaturen so zwischen plus 8 Grad und auch mal ja, an den Gefrierpunkt. Und am Tag sind es dann 12 bis ja, wunderbar milde 20 Grad, wo auch immer die Sonne dann lacht.

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0: Der Dienstagvormittag auf BR Schlager. Ja, mit Ramona Martinez und ihrem Räumungsverkauf. Ja, manchmal muss man vielleicht auch wirklich mal was rausschmeißen, oder? Aber das Handy? Vielleicht dann doch nicht. Ne? Die allermeisten Eltern sind wahrscheinlich davon überzeugt, dass ihr Kind zu viel am Smartphone hängt. Die Diskussion um ein Social-Media-Verbot für unter 14-Jährige und die Pläne für ein Handy-Verbot an Schulen, die machen deutlich, das Smartphone ist einerseits schon ein Muss im Alltag, birgt aber andererseits auch viele Risiken. Und das nicht nur für junge Leute und Kinder, sondern auch für Erwachsene, wie eine aktuelle Studie zeigt. Sylvain von Liebe aus der ARD-Wissenschaftsredaktion dazu.
1: 32% der Männer und 29% der Frauen zwischen 18 und 65 Jahren zeigen ein pathologisches, suchtartiges Nutzungsverhalten ihres Smartphones. Das ist das Ergebnis des Forschungsprojekts Kikunu, das unter anderem vom Bundeswirtschaftsministerium gefördert wurde. Je jünger die Befragten waren, desto mehr sind betroffen. Bei den 18- bis 29-Jährigen nutzen 55% ihr Smartphone so exzessiv, dass sie Suchtmerkmale aufweisen und sich die Nutzung negativ auf ihre Gesundheit auswirkt. Bei den 30- bis 39-Jährigen sind es noch 40% und bei den zwischen 60- und 65-Jährigen immerhin noch 15%. Die meisten geben in der Befragung an, durch den Gebrauch ihres Smartphones Nacken- und Rückenschmerzen sowie Gedächtnisprobleme und Konzentrationsschwierigkeiten zu haben. Aber auch schwerwiegendere gesundheitliche Probleme wie etwa Angststörungen oder Depressionen können mit einer exzessiven Handynutzung zusammenhängen. Für die Studie wurden Daten von rund 1300 Teilnehmenden ausgewertet, die per Fragebogen und mit Hilfe von Apps erhoben wurden. Repräsentativ ist die Erhebung jedoch nicht. Die Teilnehmenden wurden vor allem über das Internet rekrutiert, was einige Bevölkerungsgruppen möglicherweise ausschließt.
0: Gut, ja, das kann das Bild natürlich ein bisschen verwässern. Aber wir haben es ja selbst in der Hand, oder? Mal auf unseren Handygebrauch zu achten und ja, wie viel wir so im Netz rumspielen oder eben auch nicht. So, jetzt heißt es einfach wieder zuhören hier auf BR Schlager mit Stefan Waggershausen. Du bist mir total egal.

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1: Um 11 Uhr mit Kia Arnzen. Der Rücktritt von Bärbel Baas hat auch eine Diskussion über den Umgang innerhalb der Koalition ausgelöst. Baas hatte erklärt, die CDU habe sie im Zusammenhang mit der geplanten Rentenreform persönlich angegriffen. SPD-Generalsekretär Klüssendorf sagte dazu im Morgenmagazin von ARD und ZDF:
2: In diesem Fall geht es um die Solidarität der SPD mit ihrer Vorsitzenden. Und deswegen, ich will nicht sagen, dass das jetzt irgendwelche nachhaltigen Auswirkungen auf diese Koalition hat, weil wir natürlich zusammen weiter regieren wollen und auch weiter regieren müssen. Aber wir müssen genauso darüber reden. Wir müssen es anders machen, auch in diesem politischen Berlin. Es geht häufig auch immer darum, andere dann in persönlichen Schwächemomenten auch zu treffen.
1: Neuer Arbeits- und Sozialminister wird Alexander Schweizer. Er bekommt heute seine Ernennungsurkunde. Er ist gegen die geplante Abschaffung der sogenannten Rente mit 63. Auch beim Arbeitgebertag in Berlin ist die politische Lage zentrales Thema. Bundeskanzler Merz betonte in seiner Rede erneut die Bedeutung der Reformen. Diese müssten jetzt erledigt werden. Das sei man der jüngeren Generation schuldig. Auch sie sollte, wie die Älteren, in einem Land leben, in dem man sich durch Leistung etwas aufbauen kann, sagte Merz. Und dazu gehört seiner Meinung nach auch das Ende der sogenannten Rente mit 63. Gesund und fit früher in Rente zu gehen, sei weder gerecht, noch könne es sich die Gesellschaft leisten, so der Kanzler. Wie groß ist das Ausmaß sexueller Gewalt gegen Kinder und Jugendliche in Deutschland? Die unabhängige Missbrauchsbeauftragte Klaus stellt am Mittag ihren ersten Bericht dazu vor. Darin geht es auch um den Stand bei Prävention, Aufarbeitung und der Unterstützung von Betroffenen. Seit letztem Jahr ist die Berichtspflicht gesetzlich neu geregelt. In dem Gesetz wurden auch die Rechte Betroffener gestärkt. Sie haben jetzt zum Beispiel einen Anspruch auf Akteneinsicht in den Jugendämtern. Die Stadt Eichstätt ist Opfer eines Cyberangriffs geworden. Alle Server wurden laut einer Sprecherin vom Netz genommen. Dadurch seien alle Dienste der Stadtverwaltung lahmgelegt. Mails und Telefonanlage funktionieren nicht. Noch sei unklar, ob und wenn ja, welche Daten abgeflossen sind. Für Notfälle hat die Stadt eine Hotline eingerichtet. Der Cyberangriff ist gestern in der Früh aufgefallen. Seitdem ermitteln Polizei und Landeskriminalamt. Bei Breaking Bad war R.G. Mitty, der Sohn von Walter White. Der Schauspieler wurde durch die Serie weltberühmt. Nun ist er im Alter von 34 Jahren gestorben. Mitty lebte mit Zerebralparese, einer Bewegungsstörung. Reinhard Spiegelhauer.
3: Offiziell ist nur, dass er in seinem Zuhause in Brownsville in Texas gestorben ist. Das hat die zuständige Friedensrichterin gesagt. Zur Todesursache hat sie

0: A6 Nürnberg Richtung Heilbronn zwischen Nürnberg-Langwasser und dem Kreuz Nürnberg-Süd. Behinderungen nach einem Unfall. 3 Lkw sind in den Unfall verwickelt. A8 Salzburg Richtung München zwischen Achenmühle und Rosenheim. 4 Kilometer Stau an einer Baustelle. Da ist nur eine Spur frei. Und B85 Regen Passau zwischen Tittling und Neukirchen vorm Wald. Ein Unfall in beiden Richtungen. Überall, wo es geht. Eine gute Fahrt.
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0: Und weiter geht's im Sauseschritt. Der Herbst ist da und wir ziehen mit und sprechen auch mal drüber, wenn der Herbst des Lebens so anfängt. Naja, also mit den Wechseljahren. Da haben ja wirklich viele Frauen echte Probleme. Welche neuen wissenschaftlichen Erkenntnisse dazu gibt's denn? Damit haben wir uns mal beschäftigt. Werden Sie erfahren in dieser Stunde. Und dann schauen wir auch noch uns mal nach Schnäppchen um. Wenn's überhaupt welche sind. Ist ja auch immer so eine Sache, ne? Ja, ein Schnäppchen. In jedem Fall die Musik hier auf BR Schlager. Wir gehen in die 80er mit Nicole, ich hab dich doch lieb.

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Vanessa Mai, Ich fall

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1: Ja, da zieht es dahin, das schneeweiße Schiff mit Marco Kloos hier im BR-Schlagertreff. Viertel nach elf haben wir's. Sind Sie eigentlich auch so ein Schnäppchenjäger?
2: Ja, es gibt ja so Leute, die genießen richtig das Gefühl, wieder mal Geld gespart zu haben. Und die Statistik, die bestätigt das auch. 3 von 4 Deutschen, die kaufen gezielt Sonderangebote. Ja, und in Supermärkten und Discountern, da sind die Umsätze mit dieser Aktionsware, wie es so schön heißt, von 2020 bis 2024 um über 40% gestiegen. Aber, sparen wir da wirklich was? Oder sind das nur Preistricks? Moritz Hartnagel aus der ARD-Verbraucherredaktion hat den Check gemacht. Auf was fallen wir denn da so alles rein?
3: Wir haben ja eigentlich alle gelernt, dass Sonderangebote in den Märkten in der Regel mit roten Preisschildern gekennzeichnet sind. Beispiel: Lidl hat Anfang des Jahres die Farbe der Preisschilder geändert. Jetzt haben alle Preisschilder ein rotes Element, nicht nur die Sonderangebote. Bei normalen Preisen steht der Preis jetzt mit roter Schrift auf weißem Grund, bei Sonderangeboten mit weißer Schrift auf rotem Grund. Und das führt dazu, dass die Kunden teils gar nicht mehr wissen, ist das jetzt eigentlich ein Sonderangebot oder ein normaler Preis. Auch die Verbraucherzentralen haben dazu schon diverse Beschwerden bekommen, weil eben Kunden gedacht haben, sie würden ein Sonderangebot kaufen, wegen der roten Farbe. Dabei war es der ganz normale Regalpreis.
1: Das ist natürlich nicht schön. Aber nochmal zu den Sonderangeboten. Bei Kaffee oder Butter, da weiß ich ja eigentlich, was die kosten. Wenn ich die im Angebot kaufe, muss ich doch was sparen, oder?
3: Um das herauszufinden, haben wir ein Experiment mit einer Familie gemacht. Unsere Testfamilie hat 4 Wochen lang ausschließlich Sonderangebote im Supermarkt oder beim Discounter gekauft. Das war natürlich extrem zeitaufwendig, denn die Familie musste jede Woche in mehreren Märkten einkaufen gehen, um alles zu bekommen. Denn Kartoffeln gibt's vielleicht gerade bei Aldi im Angebot, für Kaffee muss man zu Kaufland und die Milch gibt's bei Edeka zum Sonderpreis. Die Familie war dementsprechend gegen Ende auch etwas gestresst, aber das Ergebnis: man kann bis zu 30% sparen, wenn man gezielt Sonderangebote einkauft. Also wer als Familie zum Beispiel 1.000 Euro im Monat im Supermarkt ausgibt, kann bis zu 300 Euro sparen.
1: Schon interessant. Aber wie gesagt, auch stressig. Die meisten Lebensmittelhändler, die haben ja mittlerweile auch so eigene Apps. Was bringen die denn?
3: Das hat die Marktforschungsagentur Argusto für uns ausgewertet. Ergebnis: die Ersparnis mit diesen Apps ist eher gering. Das liegt einfach daran, dass es nur auf einen kleinen Teil der Lebensmittel einen zusätzlichen App-Rabatt gibt, sodass auf den gesamten Wocheneinkauf gerechnet die zusätzliche Ersparnis durch die Apps im Schnitt nur 1-2% ausmacht.
1: Okay, ich weiß, warum ich kein Freund davon bin. Also doch weniger als gedacht. Und dafür geben wir ja immerhin auch einiges an Daten von uns preis. Das sollen wir nicht vergessen. Die Wahrheit über Sonderangebote, dazu gibt's auch eine Doku in der ARD-Mediathek. Ja, lassen Sie sich nicht von Angeboten täuschen. Die Tricks der Hersteller und Händler sind vielfältig.
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Musik aus den 80ern, Billy Joel und das Uptown Girl hier im BR Schlagertreff am 13. Oktober, dem Tag des Gedächtnistrainings. Unter anderem, ja, unser Hirn ist schon ein Wunderwerk, aber es schadet auch nicht, ein bisschen zu trainieren. Ich bewundere ja immer die Menschen, die sich Namen und Zahlen gut merken können, wenn sie sie einmal gesehen oder gehört haben. Ja, ich kann mir oft nicht mal meine Termine innerhalb einer Woche merken. Aber dafür gibt's ja zum Glück Kalender, gell? Ist ja auch ziemlich viel, was in unserer hektischen Welt da alles rein muss in den Kopf und dann vielleicht auch noch verarbeitet werden muss. Naja, faszinierend finde ich ja, was trotzdem möglich ist, wenn man sich mal ernsthaft damit beschäftigt oder Sachen auswendig gelernt hat. Ja, so Rollentexte für Theaterstücke zum Beispiel. Wenn die mal drin sind in meinem Kopf und mit bestimmten Bewegungen vielleicht auch noch verknüpft, dann kann ich die auch tatsächlich jederzeit wieder abrufen. Also halten wir unser Gedächtnis fit am Tag des Gedächtnistrainings. Ja, wir können natürlich was lesen, Kreuzworträtsel lösen oder wir lernen eine Fremdsprache oder ein Instrument. Alles möglich. Auch Sauerstoff soll gut sein für die kleinen grauen Zellen. Vielleicht mal raus an die Luft, tief durchatmen oder einfach Fenster auf und laut mitsingen bei unseren BR-Schlager-Lieblingsliedern. Jetzt wieder mit einem aktuellen Titel, und zwar von Tanja Lasch. Das Zimmer 17. Bitteschön. Musik.

0: Tja, jetzt ist er weg. Kerstin Ott. Wir sind für Sie da mit den aktuellen Meldungen aus dem Freistaat.
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2: Mit Sabine Rieker. In Augsburg geht ein Vorzeigeprojekt für nachhaltiges Wohnen an den Start. Ganz fertig ist es noch nicht, aber die ersten Mieter ziehen diesen Monat schon ein. Das Wohnbauprojekt in Augsburg-Haunstetten verbindet gleich mehrere aktuelle Herausforderungen. Bezahlbaren Wohnraum, Klimaschutz und Flächensparen. Michael Christian Hammer berichtet aus Augsburg.
3: An der Rechenstraße entstehen 6 neue Wohngebäude mit insgesamt 54 geförderten Wohnungen. Die Anlage ersetzt 9 ältere Häuser aus den 1930er Jahren. Durch die Neubauten entsteht auf derselben Fläche deutlich mehr Wohnraum. Ziel ist es, einfacher und ressourcenschonender zu bauen. Auffällig sind auch die Außenanlagen. Dort wurden erstmals recycelte Abbruchmaterialien verwendet. Die naturnah gestalteten Flächen sollen zudem Lebensraum für Pflanzen und Tiere schaffen. Auch sollen die Wohnungen für künftige Extremwetterereignisse wie Hitze gewappnet sein.
2: Er soll Reisen im Wert von 170.000 Euro gebucht haben, ohne dafür zu bezahlen. Deswegen steht seit heute Vormittag ein 39-jähriger Mann vor dem Landgericht München. Die Staatsanwaltschaft wirft ihm gewerbsmäßigen Betrug in mehreren Fällen vor. Für die Buchungen war er in Reisebüros in ganz Deutschland und Bayern und buchte wohl unter falschem Namen als Geschäftsführer teils fiktiver Firmen teure Fernreisen. Moritz Steinbacher hat mehr Einzelheiten.
4: In einem Chemnitzer Reisebüro soll der heute 39-jährige Angeklagte etwa Flüge nach Panama, Ibiza oder Dubai sowie Hotelübernachtungen im Wert von insgesamt rund 58.000 Euro gebucht und dafür die Bankverbindung des Ex-Manns seiner Mutter angegeben haben, freilich ohne dessen Wissen. Bei einem Rosenheimer Reisebüro soll der Angeklagte ebenfalls ohne zu bezahlen Flüge und Hotels im Wert von 10.000 Euro unter falschem Namen gebucht und unternommen haben. Auch Reisebüros in Raubling, Ottobrunn, Freising, Starnberg oder Deisenhofen hat der Angeklagte laut Staatsanwaltschaft so um mehrere tausend Euro geprellt. Daneben soll der 39-jährige gebürtige Münchner auf einer Webseite Karten für ausverkaufte Konzerte vertrieben haben, ohne dass er die Tickets dafür jemals besaß. Der 39-jährige verbüßt derzeit noch eine Freiheitsstrafe aus einer anderen Verurteilung.
2: In diesem Jahr kommen aus dem Bereich der IHK Aschaffenburg gleich 2 Azubis, die bundesweit die Besten in ihrem Beruf sind. Die Deutsche Industrie- und Handelskammer zeichnet jedes Jahr Nachwuchskräfte aus, die in ihrer Ausbildung Spitzenleistungen gebracht haben und zeigt, wie wichtig eine gute duale Ausbildung für die Zukunft ist. Barbara Ecke zu den Siegern.
5: Bundesbester Maurer ist Flavio Sorace, der seine Lehre bei der Dressler Bau GmbH abgeschlossen hat. Der bundesbeste Beton- und Stahlbetonbauer hat seine Ausbildung bei der Baugesellschaft Adam Hörnig gemacht und heißt Leon Bien. Die beiden Aschaffenburger Ausbildungsunternehmen tauchen regelmäßig auf bei der Auszeichnung der Deutschen Industrie- und Handelskammer. Dressler bereits zum 4. Mal, Hörnig ist zum 2. Mal dabei.
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0: Ja, von Unter- und Mittelfranken, da ziehen zunehmend kompakte Wolken auf. Es kann auch leicht regnen im weiteren Tagesverlauf. Dann breitet sich dieser Regen aus in Richtung Oberpfalz und Ober- und Niederbayern. Wird zwar auch wolkig, aber es bleibt bis zum Abend noch trocken. Die Höchstwerte heute so um die 7 Grad in der Rhön und bis zu 17 Grad im südlichen Oberbayern. In der Nacht ziehen die Wolken dann weiter, auch der gebietsweise Regen. Der zieht sich dann an die Alpen nach Südbayern zurück. Dahinter kommen, naja, ein paar Wolken, wieder Nebel. Und es wird ein bisschen milder in der Nacht, so 12 Grad im alten Alpenvorland und bis zu 4 Grad an der Grenze zu Thüringen. Morgen ist es dann erstmal grau oder neblig trüb und in Südbayern regnet es auch häufiger. Im Laufe des Tages wird es dann besser, von Franken wieder Auflockerungen. Die Sonne kann auch rauskommen, Höchstwerte 11 bis 18 Grad. Und am Donnerstag und Freitag geht dieses trockene, ruhige Herbstwetter auch weiter mit ziemlich viel Sonne in den Bergen und teils auch einer kräftigen, zähen Nebel in den Niederungen. In den Nächten plus 8 bis auch mal nur 0 Grad und am Tag sind es 12 bis 20 Grad.
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0: Ob Sonne oder Wolken, wir nehmen es, wie es kommt, auch den Regen. Lehnen wir uns zurück, genießen die Musik auf BR-Schlager. Truckstop hätte ich für Sie. Ich möchte so gern Dave Dudley hören.

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0: Gute Laune Musik von Vox Klopp auf BR Schlager. Hier um 11:45. Mein Gott, wie die Zeit vergeht. Es gibt ja so Themen, ja, da spricht man eigentlich nicht so gerne drüber. Zum Beispiel, wenn es um Hitzewallungen geht, schlechter Schlaf, man ist nicht mehr so belastbar wie früher. Die Wechseljahre, die machen sich bei vielen Frauen ganz unterschiedlich bemerkbar. Und obwohl ja, die Hälfte der Bevölkerung irgendwann damit zu tun hat, wissen wir längst noch nicht alles drüber, was in dieser Zeit da so im Körper passiert. Jetzt zeigt eine große Studie, die Veränderungen gehen offenbar schneller vor sich als bisher gedacht. Was genau haben die Forschenden da rausgefunden? Darüber sprechen wir mit Veronika Simon aus der ARD Wissenschaftsredaktion. Dass sich in den Wechseljahren vieles verändert, das ist ja eigentlich bekannt. Was ist denn jetzt das Neue an dieser Studie?
1: Die Studie unterstreicht, dass es eigentlich zwei Phasen in den Wechseljahren gibt. Bereits 15 Jahre vor der letzten Monatsblutung verändern sich die ersten Hormone. Dass es so früh losgeht mit den ersten Anzeichen der Wechseljahre, das wusste man so noch nicht. Und dann nach der Menopause, also nach der letzten Blutung, kommt ein großer Einschnitt und ganz viele Dinge in allen möglichen Bereichen des Körpers verändern sich.
0: Was verändert sich denn da alles im Körper?
1: Klar, offensichtlich verändern sich die Hormone. Das beginnt bereits 10, 15 Jahre vor der Menopause. Das Anti-Müller-Hormon, das im Eierstock gebildet wird, das sinkt. Das Sexualhormon FSH steigt, Estradiol sinkt. Besonders stark ist dieser Hormonwechsel dann nach der letzten Blutung. Und weil die Hormone an viele Organe andocken und mit ihnen interagieren, hat das natürlich einen Effekt auf den ganzen Körper. Also wir reden hier von der Niere, der Leber, den Knochen, dem Fettgewebe, eigentlich alle möglichen. Und leider verbessern sich die Werte hier nicht, sondern das Risiko für ernsthafte Erkrankungen, das steigt. Das wusste man auch vorher schon. Neu ist jetzt, dass man erstens sieht, wie viel früher es losgeht und dass eben dieser große, relativ plötzliche Schritt so nachgewiesen wurde.
0: Und was bringen uns diese neuen Erkenntnisse jetzt ganz konkret? Können Frauen dadurch ja künftig besser medizinisch begleitet werden, wenn sie in die Wechseljahre kommen?
1: In dieser Studie kann man auch sehen, dass Hormonersatztherapien, die ja einige Frauen nehmen, den Effekt abmildern können. Diese Therapien haben selbst auch Nebenwirkungen. Die werden also bei uns nur bei Menschen eingesetzt, die Beschwerden in den Wechseljahren haben. Aber Fachleute sagen, je nachdem, was weitere Studien jetzt in Zukunft noch zeigen, könnte man darüber nachdenken, ob das auch gut für andere wäre, quasi als Prävention für alle vielleicht. Ich habe auch mit einer Menopausenforscherin geredet, die froh ist, dass es jetzt mal Untersuchungen mit wirklich großen Datensätzen gibt. Denn auch wenn es ja eine gesundheitlich wichtige Phase für die Hälfte der Bevölkerung ist, gibt es einfach große Wissenslücken noch rund um die Wechseljahre. Und die werden jetzt eben langsam gefüllt mit solchen Studien hoffentlich.
0: Die Wechseljahre können also weit mehr als Hitzewallungen und schlaflose Nächte sein. Im Körper passiert halt in der Zeit eine ganze Menge und manches davon schneller als gedacht. Ja, umso wichtiger ist es, diese Veränderungen besser zu verstehen, damit die Frauen in dieser Lebensphase auch medizinisch die Unterstützung bekommen, die sie brauchen.
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Juliane Werding im DR-Schlagertreff an diesem 13. Oktober, der unter anderem auch Internationaler Tag der Skeptiker ist. Ha, wie? Glauben Sie nicht? Gut, dann sind Sie einer. Heute ist nämlich der Tag, um alles und jedes in Frage zu stellen. Ja, wie es ein richtiger Skeptiker halt tun würde. Skeptisch sein bedeutet ja nicht automatisch alles als Lüge anzusehen, aber so eine gesunde Skepsis bewahrt einen durchaus auch davor, gutgläubig alles mitzumachen, was vielleicht auch nicht gut für uns ist. Ja, kann also immer alles anders sein, als wir denken und ja, Dinge zu hinterfragen, anstatt sie immer so anzunehmen, wie sie uns dargestellt werden oder erscheinen, kann auch zu ganz neuen Gedankenansätzen führen. Also, stellen wir heute vielleicht mal ein paar Fragen mehr. Denn wäre niemand jemals skeptisch gewesen gegenüber allgemeingültigen Fakten, ja, dann würden wir immer noch glauben, dass die Erde eine Scheibe ist. Nicht in Frage stellen wir natürlich die Musik hier auf BR Schlager. Kurz vor den 12 Uhr Nachrichten habe ich noch schönes Duett von Vicky Leandros und Tony Christie für Sie. We're gonna stay together.

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1: Um 12 Uhr mit Silke von Walkow. Schnellere Reformen und entschiedeneres Handeln, damit die Wirtschaft wieder in Schwung kommt. Das fordern die Arbeitgeber bei ihrem jährlichen Treffen in Berlin von der Bundesregierung. Auch Kanzler Merz war am Vormittag zu Gast. Arbeitgeberpräsident Dulger richtete dabei deutliche Worte in Richtung Merz.
2: Führen Sie, übernehmen Sie Verantwortung. Sie haben die Mehrheit im Bundestag, nutzen Sie sie, so Dulger wörtlich. Um was es ihm vor allem geht, sind bessere Rahmenbedingungen für Unternehmen und Sozialreformen. Von der Politik fordert Dulger außerdem eine Vision, wie das Land in ein paar Jahren aussehen soll. Eine von Dulgers eigenen Ideen lautet: ein Land, in dem Arbeit auch auf dem Konto mehr Wertschätzung erfährt und die Sozialversicherungsbeiträge unter 40% liegen, so Dulger. Aus Berlin, Lissi Kaufmann.
1: Merz betonte in seiner Rede erneut die Wichtigkeit der geplanten Reformen, etwa bei der Rente oder der Pflege. Er habe die Absicht, Deutschland so auf Kurs zu bringen, dass vor allem die junge Generation wieder eine vernünftige Perspektive habe. Nach dem Rücktritt von Bundesarbeitsministerin Baas wird der frühere rheinland-pfälzische Ministerpräsident Schweizer ihr Nachfolger. Bundespräsident Steinmeier will dem SPD-Politiker am Nachmittag die Ernennungsurkunde überreichen. Anschließend muss Schweizer noch im Bundestag vereidigt werden. Baas hatte gestern ihren Rücktritt als Arbeitsministerin und SPD-Vorsitzende bekannt gegeben. Als Gründe nannte sie die Trauer um ihre verstorbene Stieftochter sowie öffentliche Angriffe gegen ihre Person. Die SPD will auf einem Bundesparteitag zum Jahreswechsel ihre gesamte Parteiführung neu wählen. Künstliche Intelligenz hat bislang nicht zu einem breiten Beschäftigungsabbau in Deutschland geführt. Das geht aus einer Untersuchung des Instituts für Arbeitsmarkt- und Berufsforschung hervor. Nur bei jungen Arbeitnehmern, die in stark von KI beeinflussten Berufen arbeiten, zeigt sich der Studie zufolge ein negativer Trend. In der Altersgruppe 20 bis 29 ging die Vollzeitbeschäftigung um 1,2 Prozentpunkte stärker zurück als in Berufen, die weniger von KI betroffen sind. Bisher hat den Forschern zufolge aber die schwache Konjunktur die Beschäftigungschancen junger Menschen deutlich stärker beeinträchtigt. Die Schülerinnen und Schüler, die in Frankreich seit mehreren Wochen für ein besseres Bildungssystem auf die Straße gehen, bekommen prominente Unterstützung. Die schwedische Klimaaktivistin Greta Thunberg marschiert heute bei einem Protestzug in Paris mit. Sie erklärte, der Jugend werde die Zukunft geraubt, die Schulen erhielten nicht die Investitionen, die sie bräuchten. In ganz Frankreich bleiben nach bisherigen Regierungsangaben etwa 200 Schulen wegen der Proteste geschlossen. Das Wetter in Bayern: zunehmend bewölkt, von Nordwesten her leichter Regen. Die Höchstwerte erreichen 7 Grad in der Rhön bis 17 Grad im südlichen Oberbayern. In der kommenden Nacht örtlich nass, es kühlt ab auf 12 bis 4 Grad. Morgen noch überwiegend bedeckt und vor allem in Südbayern regnerisch. Ab Donnerstag meist freundlich, mit viel Sonne auf den Bergen und teils zähem Nebel in den Niederungen. 12 bis 20 Grad, in den Nächten gebietsweise leichter Frost möglich. Es ist 12.04 Uhr.
3: Der Schlager der Verkehrsservice: A6 Nürnberg Richtung Heilbronn zwischen Nürnberg-Langwasser und dem Kreuz Nürnberg-Süd. Stau nach einem LKW-Unfall. Der Verkehr wird an der Unfallstelle vorbeigeführt.

0: Neu auf BR Schlager. Hier kommt der Graf von Unheilig. Meilenweit.
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0: muss sich mal wieder schön machen, vielleicht auch ausgehen. BR Schlagertreff am Dienstagmittag. Haben Sie schon drüber nachgedacht, was Sie denn essen oder vielleicht auch heute Abend essen wollen, vielleicht auch auswärts? Da gibt's in Nürnberg Johannis ein kleines privates Wohnzimmer und das wird regelmäßig zum Restaurant. Ja, tatsächlich. Da kommen dann frische Blumen auf den Marmor-Esstisch, richtige Stoffservietten und in der Küche wird ein 5-Gänge-Menü zubereitet. Die Gäste werden beim Einlass gebeten, in die bereitgestellten Filzpantoffeln zu schlüpfen. Tatsächlich. Die Italiener Irene und Daniel holen ein Stück italienische Heimat nach Franken und bewirten tatsächlich in ihrem Wohnzimmer ja, bis zu 6 Personen. Tobi Burkhardt war für uns mal mit dabei.
1: Es ist kein Restaurant, aber es riecht bereits mindestens genauso gut wie einem italienischen Feinschmeckerlokal. Action in der heimischen Küche. Gastgeberin Irene Cristallo bereitet ein italienisches 5-Gänge-Menü vor für Gäste, die sie gar nicht kennt. So das Gastro-Konzept vom Home-Restaurant in Nürnberg Johannis. Irene Cristallo schiebt das Focaccia Barese, also das belegte Fladenbrot, in den Ofen. Kochen wurde der Süditalienerin quasi mit in die Wiege gelegt.
2: Im Süden Italiens wird erwartet, dass du kochen kannst. Das ist quasi in unserer DNA. Essen spielt einfach eine ganz große Rolle. Das ist wie ein Akt der Liebe.
1: Ehemann Daniele Del Monte deckt im Wohnzimmer des Paares den Tisch mit goldenem Besteck, viel Blumendeko und frischem Obst. 4 Gäste haben sich für heute Abend eingebucht.
3: In Italien ist das schon ein gängiges Konzept. Wir wollen es auch in Deutschland jetzt etablieren. Zusammen sein, gemeinsam Essen genießen, das ist unser Plan.
1: Irene ist fast fertig mit den Hauptspeisen. Verschiedene handgemachte Pasta-Köstlichkeiten mit Kräutern aus Apulien oder auch garnierte Schweinsröllchen gefüllt mit italienischem Schafskäse. Gekocht wird nur nach traditionellen Familienrezepten. Die Gäste treffen ein. 4 experimentierfreudige junge Nürnbergerinnen. 75 Euro pro Person ist ihnen das neue Nürnberger Gastro-Konzept wert. Ran an die reich gedeckte Vorspeisenplatte. Die Freundinnen scheinen sich wohlzufühlen im fremden Wohnzimmer.
4: Es ist so, ich weiß nicht, irgendwie ein bisschen intim so. Also man fühlt sich so wie so ein Private Chef zu Hause, ein bisschen so luxuriös.
5: Es fühlt sich sehr gemütlich an, also wirklich wie ein Zuhause. Und dadurch fühlt man sich, finde ich, direkt wohler als in einem Restaurant. Man hört auch nicht so viele Außengeräusche oder halt andere Menschen im Gespräch. Und ich finde, das ist auch mal schön.
1: Irene und Daniele arbeiten hauptberuflich bei einem fränkischen Sportartikelhersteller. Das Home-Restaurant machen sie nur freitags bis sonntags nebenbei. Alkohol gibt's hier keinen. Und auch sonst sind die Regeln klar definiert, schmunzelt Gastgeberin Irene Cristallo.
2: Wir sind nur ein Home-Restaurant, kein Hotel. Die Gäste haben nur Zugang zum Wohnzimmer und den Toiletten.
1: Die Gäste sind inzwischen beim Tiramisu schon angekommen. Das Konzept scheint zu funktionieren. Die ersten Wochenenden, nämlich im Casa Monte Cristal, sind ausgebucht. Daniele und Irene überlegen bereits, das süße Konzept bald auszuweiten.
0: Unglaublich. Menü à la Casa, Wohnzimmer statt Restaurant. Ja, mit Essen, das offenbar glücklich macht. Musik, die glücklich macht, die gibt's jetzt wieder hier im BR Schlagertreff. Hier ist Roland Kaiser mit viel Liebe. Amore, amore.

Morgenhimmel mit der George Baker Selection am Dienstagmittag. Kurz vor 12:30 haben wir es schon. An diesem 13. Oktober, ein ganz besonderer Tag, nicht nur Gedächtnistag oder internationaler Tag der Skeptiker. Nein, heute ist auch Stell dich deinen Ängsten Tag. Immer am zweiten Dienstag im Oktober, da sollen wir es mit unseren Ängsten aufnehmen. Ja, warum es da gerade einen bestimmten Tag braucht, keine Ahnung. Eigentlich sollte ja jeder Tag der beste sein, es mit seinen Ängsten aufzunehmen, oder? Ich gebe es zu, ich bin ein ziemlich angstfreier Mensch. Mir passiert irgendwie auch so schnell nichts. Aber es gibt ja Leute, die extrem unter den verrücktesten Ängsten leiden. Was habe ich neulich gelesen? Es gibt Leute, die haben Angst vor der Beobachtung durch Enten. Ja, Anatidephobie nennt sich das. Oder Nomophobie, die Angst, ohne Mobiltelefonkontakt zu sein. Eigentlich auch schräg, aber in der heutigen Zeit sogar irgendwie nachvollziehbar. Also ich muss sagen, man ist ja echt auf die Dinge angewiesen, ne? Ach, stellen wir uns unseren Ängsten, lassen wir sie einfach los, lehnen uns gemütlich zurück und genießen die Musik hier auf BR Schlager. Den aktuellen Titel von Ella Endlich zum Beispiel, Cha-Cha Baby.

0: Ganz schön anstrengend, so ein Tatata, mein Gott. Zeit für eine Zwischenpause, oder? 12.30 Uhr wird's gleich.
1: Halb eins, Zeit für die Nachrichten.
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3: Im Studio Angela Braun. Am Flughafen Nürnberg ist es heute am frühen Morgen zu einer Störung des Flugverkehrs gekommen. Polizei und Flugsicherung wollen herausfinden, ob es eine Drohne war. Einzelheiten von Carlos Schindhelm.
4: Nach Polizeiangaben meldeten drei Piloten während des jeweiligen Lande- oder Startvorgangs unabhängig voneinander die Sichtung eines Objekts. Dabei könnte es sich möglicherweise um eine Drohne oder eine optische Täuschung gehandelt haben. Die Grenzpolizeiinspektion Nürnberg Flughafen und die Deutsche Flugsicherung ergriffen Maßnahmen zur Aufklärung des Vorfalls. Unter anderem waren Drohnendetektionsgeräte, Streifenwagen und auch ein Polizeihubschrauber im Einsatz. Dabei kam es zwischen 2 Uhr und 4 Uhr zu einer Beeinträchtigung des Flugverkehrs. Bisher haben die Ermittlungen jedoch keine Ergebnisse oder Hinweise auf eine Drohne geliefert.
3: Gleich zwei Azubis aus dem Bezirk der IHK Aschaffenburg werden als Beste bundesweit geehrt. Die Deutsche Industrie- und Handelskammer zeichnet jedes Jahr Nachwuchskräfte aus, die in ihrer Ausbildung Spitzenleistungen gebracht haben und zeigt, wie wichtig eine gute duale Ausbildung für die Zukunft ist. Barbara Ecke berichtet.
5: Bundesbester Maurer ist Flavio Sorace, der seine Lehre bei der Dressler Bau GmbH abgeschlossen hat. Der bundesbeste Beton- und Stahlbetonbauer hat seine Ausbildung bei der Baugesellschaft Adam Hörnig gemacht und heißt Leon Bien. Die beiden Aschaffenburger Ausbildungsunternehmen tauchen regelmäßig auf bei der Auszeichnung der Deutschen Industrie- und Handelskammer. Dressler bereits zum vierten Mal, Hörnig ist zum zweiten Mal dabei.
3: Wir schauen nach Oberbayern. Es geht um einen Wolf im Berchtesgadener Land. Das Landratsamt hat Mitte August beschlossen, dass ein Wolf gejagt werden darf in bestimmten Gebieten und bis zum Ende der Almsaison. Die Frage ist allerdings, gibt es den Wolf überhaupt? Ende Juli hat eine Wildtierkamera einen Wolf aufgenommen und es wurden Weidetiere gerissen, aber von einem Hund. Julia Ley mit der ganzen Geschichte.
6: Die Abschussgenehmigung sorgt für Ärger bei Tierschützern, etwa bei Rita Poser vom Bund Naturschutz im Berchtesgadener Land, weil völlig egal sei,
7: ob der Wolf jetzt einen Schaden angerichtet hat oder nicht, sondern allein der Gedanke, dass der Wolf kommt und einen Schaden anrichten könnte, genügt, um so einen Bescheid herauszugeben, dass ein Wolf geschossen werden kann.
6: Ende September hat das Verwaltungsgericht Augsburg einen ganz ähnlichen Erlass im Oberallgäu gekippt. Die Begründung der Richter? Es sei unklar, ob durch den Wolf tatsächlich ernste landwirtschaftliche oder sonstige wirtschaftliche Schäden drohen. Außerdem habe man Alternativen zum Abschuss nicht ernsthaft geprüft. Tierschützer forderten nach dem Augsburger Urteil, dass auch der Erlass im Berchtesgadener Land zurückgenommen werden sollte. Das Landratsamt dort hält aber weiter daran fest. Insgesamt 9 Mal wurde in den vergangenen 5 Jahren laut dem Landratsamt ein Wolf im Berchtesgadener Land gesichtet. 5 Mal hätten die Wölfe im selben Zeitraum wild gerissen, 1 Mal auch Nutztiere.
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8: Ja, von Unter- und Mittelfranken her kommen sie zunehmend, die kompakten Wolken. Es kann auch leicht regnen. Allerdings im Süden, also Richtung Oberpfalz, Ober- und Niederbayern, da wird es zwar auch wolkiger, aber es bleibt bis zum Abend noch trocken. Die Höchstwerte so um die 7 Grad in der Rhön und 17 Grad auch mal im südlichen Oberbayern. In der Nacht dann überwiegend kompakte Wolken, zeitweise kann es auch regnen. Und bis zum Morgen nach Südbayern zurückziehen. Dahinter bei auflockernder Bewölkung, auch wieder Nebelbildung. Es wird milder als zuletzt in der Nacht, so minimal 12 Grad im Alpenvorland und auch mal nur 4 Grad an der Grenze zu Thüringen. Wie geht's weiter? Also morgen ist es dann öfter grau oder neblig trüb in Südbayern. Da kann es auch regnen. Im Laufe des Tages wird es dann aber wieder besser. Von Franken her lockert es auf und die Sonne kommt auch wieder raus. Höchstwerte 11 bis 18 Grad. Donnerstag und Freitag dann auch ruhiges, trockenes Herbstwetter mit viel Sonne. Und natürlich auch immer wieder dem zähen Nebel am Anfang des Tages. In den Nächten plus 8 Grad bis auch mal runter auf den Gefrierpunkt. Und am Tag geht es dann rauf auf schöne 12 bis 20 Grad.
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1: Immer unterwegs ist sie. Von einer Bühne zur nächsten, von der großen Schlagershow zur nächsten. Und ja, so sieht der Alltag von Beatrice Egli eben mal aus. Seit vielen Jahren. Sie ist regelmäßig in TV-Shows zu Gast, steht selbst auf der Bühne und begeistert ihre Fans. Ja, aber irgendwann möchte sie einfach mal raus aus dem Trubel. Und zwar am liebsten für längere Zeit. Beatrice Egli träumt nämlich von einer großen Weltreise. Ja, das hat die 38-jährige Schweizerin jetzt erzählt. Sie möchte andere Länder entdecken, fremde Kulturen kennenlernen und auch Menschen begegnen, denen sie sonst vielleicht nie begegnen würde. Und sie möchte sich ganz bewusst mal aus ihrem gewohnten Alltag rausnehmen, ja, um die Welt einfach mit neuen Augen zu sehen. Ja, das klingt schon nach einem schönen Plan. Wann sich dieser Traum erfüllen kann, ja, hat Beatrice Egli noch nicht verraten. Erstmal steht ja die Bühne weiter im Mittelpunkt. Bis Mitte November ist sie noch mit ihrer Tour Tanzen, Lachen, Leben unterwegs. Wir präsentieren noch 3 Konzerte von ihr. Zum Beispiel am 22.10. in Nürnberg, am 31.10. in Kempten und am 13.11. in München. Ja, aber irgendwann heißt es dann vielleicht wirklich Koffer packen, aufbrechen und die Welt entdecken. Wer weiß, vielleicht bringt sie von dieser Reise ja auch jede Menge neue Geschichten mit zurück.
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sie noch jung, die Peggy March. Mit 17 hat man noch Träume. 1965 ist der Titel rausgekommen. Ja, die Zeit vergeht, auch hier auf BR Schlager an diesem 13. Oktober. Der, wer es noch nicht weiß, auch der internationale Tag der Skeptiker ist. Also bleiben Sie wachsam. Glauben Sie nicht alles, außer dass es schon wieder kurz vor 13 Uhr ist und ich mich schon wieder verabschieden muss für heute nach den Nachrichten. Erstmal Schlager pur, ja, um dann ab 16 Uhr mit meinem lieben Kollegen Erich Wartusch in den Feierabend reinzurutschen. Ich sage schon mal Adi für heute, freue mich auf morgen. Kurz nach 10 treffen wir uns wieder, wenn Sie mögen, hier im Schlagertreff. Ihre Karin Schubert.

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1: Um 13 Uhr mit Silke von Walkow. Bundeskanzler Merz will die Rentenreform noch in diesem Jahr durchs Kabinett bringen. Das sagte er beim Arbeitgebertag in Berlin. Damit erhöht er auch den Druck auf den neuen Arbeits- und Sozialminister Alexander Schweizer, der am Nachmittag vereidigt werden soll. Schweizer hatte die Abschaffung der sogenannten Rente mit 63 bislang abgelehnt. Aus Berlin Lissi Kaufmann.
2: Bislang liegt noch kein Gesetzentwurf für eine Rentenreform vor, aber Ergebnisse der Rentenkommission. Strittig ist vor allem der Vorschlag, die abschlagsfreie Rente nach 45 Beitragsjahren abzuschaffen. Ein Punkt, den mehrere CDU-Ministerpräsidenten und SPD-Politiker in Frage stellen. Kanzler Friedrich Merz aber nicht. Statistiken zeigen, dass von der abschlagsfreien Frühverrentung nicht nur körperlich hart arbeitende Handwerker profitieren, sondern zum Beispiel auch Gutverdiener mit Bürojobs.
1: Wer einen Betrieb oder Teile eines Unternehmens erbt, kann in Deutschland von Steuervorteilen profitieren. Erben von Privatvermögen haben solche Vorteile nicht. Viele empfinden das als unfair. Die Bundesregierung will deshalb die Erbschaftssteuer reformieren. Heute hat am Bundesverfassungsgericht eine Verhandlung begonnen, die für die Reform wegweisend sein könnte.
3: Der Kläger hat von seiner Tante geerbt, unter anderem Wertpapiere und Bankeinlagen. Darauf muss er Steuern zahlen und findet das ungerecht. Wer das Unternehmen fortführt und das Lohnniveau seiner Angestellten hält, der zahlt unter Umständen gar keine Steuern. Für Erben von großen Unternehmen gilt zusätzlich, wer zu einem bestimmten Stichtag kein Geld flüssig hat, um die Steuer zu zahlen, dem kann sie ebenfalls ganz erlassen werden. Sind diese Privilegien für Unternehmenserben verfassungsgemäß oder verstoßen sie gegen den Gleichheitsgrundsatz aus dem Grundgesetz? Ein Urteil wird in mehreren Monaten verkündet. Antonetta Stefani, Karlsruhe.
1: Der Nürnberger Flughafen ist wegen eines Polizeieinsatzes seit dem Mittag gesperrt. Grund sei eine mutmaßliche Luftnotlage, die aber noch unbestätigt sei, sagte ein Polizeisprecher. Einem Flughafensprecher zufolge ist eine Maschine aus Korfu sicher gelandet. Er bestätigte, dass Eurofighter den Flieger zuvor begleitet hatten. Einsatzkräfte seien bereits wieder abgerückt. Ein sogenannter Transponder im Flugzeug hatte die Notlage gemeldet. Was die Notlage ausgelöst hatte, ist noch unklar. Bereits in der vergangenen Nacht war der Flugverkehr in Nürnberg gestört. Drei Piloten hatten unabhängig voneinander Objekte gemeldet, möglicherweise Drohnen. Ob es einen Zusammenhang zwischen den Ereignissen gibt, ist noch unklar. Die Bundesagentur für Arbeit hat Insolvenzgeld für die allermeisten Mitarbeiter der Warenhauskette Galeria bewilligt. Damit kann der Geschäftsbetrieb zunächst fortgeführt werden. Das Geld wird einem Behördensprecher zufolge für 9.650 Beschäftigte gezahlt. Laut Galeria bekommen sie für Oktober, November und Dezember ihre Löhne und Gehälter. Für die Gastronomie- und Lebensmittelsparte läuft ein separater Insolvenzantrag. Der Insolvenzverwalter sieht die Firma für das wichtige Weihnachtsgeschäft jetzt stabil aufgestellt. Das Wetter in Bayern. Zunehmend bewölkt, von Nordwesten her leichter Regen. Die Höchstwerte erreichen 7 bis 17 Grad. In der kommenden Nacht örtlich regnerisch. Es kühlt ab auf 12 bis 4 Grad. Morgen noch überwiegend bedeckt und vor allem in Südbayern Regen. Ab Donnerstag nach Nebel meist freundlich bei maximal 20 Grad. Es ist 13.04 Uhr. Die Verkehrsmeldungen. Die A6 Waidhaus Richtung Heilbronn zwischen dem Kreuz Altdorf und dem Kreuz Nürnberg Süd 6 Kilometer Stau. Auf der A8 München Richtung Salzburg zwischen Neubiberg und Taufkirchen Ost Stau nach einem Unfall. Die linke Spur ist blockiert. Die A8 Salzburg Richtung München zwischen Fraßdorf und Rosenheim Stau an einer Baustelle. Und die A9 Nürnberg Richtung München zwischen Altmühltal und Lenting 5 Kilometer Stau nach einem Unfall. Der Verkehr wird über den Standstreifen geleitet. Soweit der Service.
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0: Ja.
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1: 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Flashback.

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1: Um 14 Uhr mit Silke von Walkow. Am Nachmittag wird der neue Bundesarbeits- und Sozialminister Alexander Schweizer im Bundestag seinen Amtseid niederlegen. Und Bundeskanzler Merz erhöht gleich den Druck auf seine neuen Kabinettskollegen. Er will die geplante Rentenreform noch in diesem Jahr durchs Kabinett bringen. Das sagte er beim Arbeitgebertag in Berlin.
2: Merz mahnte dabei zu mehr Tempo. An den neuen Arbeitsminister Schweizer von der SPD gerichtet, sagte Merz, er ermuntere ihn, schnell an die Arbeit zu gehen und die Gesetzentwürfe vorzulegen. Bislang liegen nur die Ergebnisse der Rentenkommission vor. Strittig ist vor allem der Vorschlag, die abschlagsfreie Rente nach 45 Beitragsjahren abzuschaffen. Der Kanzler aber betont, das Ende der abschlagsfreien Frühverrentung mache die Rente gerechter. Auch weil manche noch gesund und fit seien. Es sei nicht gerecht, wenn am Ende immer weniger Arbeitende immer mehr Rentner finanzieren müssten. Aus Berlin, Lissy Kaufmann.
1: Cybermobbing trifft immer mehr Schülerinnen und Schüler. Inzwischen leidet rund jeder Fünfte unter der digitalen Gewalt. Das geht aus einer aktuellen Studie des Bündnisses Cybermobbing hervor, die heute in Berlin vorgestellt wurde. 4.500 Jugendliche wurden für die Untersuchung befragt.
3: In 9 Jahren hat sich die Zahl von Cybermobbing-Opfern fast verdoppelt. Das bedeutet konkret, mehr als 2,4 Millionen Kinder und Jugendliche sind bereits betroffen gewesen, so die Einschätzung der Studienmacher. Dabei führt Cybermobbing zu teils schweren psychischen Auswirkungen. Die Betroffenen berichten von Angst- und Schlafstörungen sowie Niedergeschlagenheit oder Depression. Jeder Vierte äußert sogar Suizidgedanken. 17% haben aus Verzweiflung schon einmal zu Alkohol, Tabletten oder Drogen gegriffen. Nico Hecht aus Berlin.
1: Am Nürnberger Flughafen hat die Polizei nach einem Alarm wegen eines möglichen Notfalls in einem Flugzeug mittlerweile Entwarnung gegeben. Überprüfungen vor Ort hätten ergeben, dass keine Gefahr besteht. Zunächst war von einer unbestätigten Notlage einer Maschine aus Korfu die Rede. Diese konnte mittlerweile sicher landen. Wie ein Flughafensprecher auf BR-Nachfrage erklärte, hatte ein Transponder am Flugzeug die Notlage gemeldet. Eurofighter waren laut Flughafensprecher im Einsatz, um die Maschine zu begleiten. Der Flugbetrieb ist bisher noch eingestellt, die Ermittlungen dauern an. Künstliche Intelligenz hat bislang nicht zu einem breiten Beschäftigungsabbau in Deutschland geführt. Das geht aus einer Untersuchung des Instituts für Arbeitsmarkt- und Berufsforschung hervor. Nur bei jungen Arbeitnehmern, die in stark von KI beeinflussten Berufen arbeiten, zeigt sich der Studie zufolge ein negativer Trend. In der Altersgruppe 20 bis 29 ging die Vollzeitbeschäftigung um 1,2 Prozentpunkte stärker zurück als in Berufen, die weniger von KI betroffen sind. Bisher hat den Forschern zufolge aber die schwache Konjunktur die Beschäftigungschancen junger Menschen deutlich stärker beeinträchtigt. Die Stadt Würzburg will die Schulen fit machen für kommende Hitzesommer. Sie dürfen bei extremer Hitze künftig Klimageräte zur Kühlung einzelner Klassenräume benutzen. Das hat die Stadt beschlossen. Möglich sind zum Beispiel Klimaanlagen, Kühlbalken oder Deckenkühlungssysteme. Auch Fördermittel für sogenannte kühle Orte und Klimabrunnen an Schulen hat die Stadt beim Bayerischen Umweltministerium beantragt. Außerdem bekommen Schulen mehr Geld, um etwa Jalousien und Sonnensegel zu installieren. Das Wetter in Bayern. Zunehmend bewölkt, von Nordwesten her leichter Regen. Die Höchstwerte erreichen 7 Grad bis 17 Grad. In der kommenden Nacht örtlich regnerisch. Es kühlt auf 12 bis 4 Grad ab. Morgen noch überwiegend bedeckt und vor allem in Südbayern Regen. Ab Donnerstag nach Nebel meist freundlich bei maximal 20 Grad. Es ist 14.04 Uhr. Die Verkehrsmeldungen. Die A3 Passau Richtung Nürnberg zwischen Ickensbach und dem Kreuz Deckendorf stockender Verkehr. A6 Weithaus Richtung Heilbronn zwischen dem Kreuz Altdorf und dem Kreuz Nürnberg Süd Stau. Und Stau an einer Baustelle auf der A8 Salzburg Richtung München zwischen Fraßdorf und Rosenheim. Soweit der Service.
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1: Um 15 Uhr mit Silke von Walkow. Das Risiko, Opfer von sexualisierter Gewalt zu werden, ist für Kinder und Jugendliche so hoch wie nie. Zu diesem Ergebnis kommt die Missbrauchsbeauftragte des Bundes, Kerstin Klaus, in einem neuen Bericht.
2: Dazu zählen Übergriffe in Familien, Schulen, Vereinen oder Heimen. Hinzu kommen sexuelle Annäherungen im Internet, Erpressungen sowie die Verbreitung von Missbrauchsbildern. Die Risiken im digitalen Raum explodierten, sagt Klaus. Grundlage ihres ersten Berichts an Bundestag, Bundesrat und Bundesregierung sind Daten der Bundesländer, wissenschaftliche Erkenntnisse und Erfahrungen von Betroffenen. Sie fordert mehr Schutz im Internet, verbindliche Schutzkonzepte und eine Reform des Sexualstrafrechts. Dietrich Karl Meurer, Berlin.
1: Bundeskanzler Merz will die Rentenreform noch in diesem Jahr durchs Kabinett bringen. Das sagte er beim Arbeitgebertag in Berlin. Damit erhöht er auch den Druck auf den neuen Arbeits- und Sozialminister Alexander Schweizer, der am Nachmittag vereidigt werden soll. Schweizer hatte die Abschaffung der sogenannten Rente mit 63 bislang abgelehnt. Aus Berlin, Lissi Kaufmann.
3: Bislang liegt noch kein Gesetzentwurf für eine Rentenreform vor, aber Ergebnisse der Rentenkommission. Strittig ist vor allem der Vorschlag, die abschlagsfreie Rente nach 45 Beitragsjahren abzuschaffen. Ein Punkt, den mehrere CDU-Ministerpräsidenten und SPD-Politiker in Frage stellen. Kanzler Friedrich Merz aber nicht. Statistiken zeigen, dass von der abschlagsfreien Frühverrentung nicht nur körperlich hart arbeitende Handwerker profitieren, sondern zum Beispiel auch Gutverdiener mit Bürojobs.
1: Zunächst war von einer unbestätigten Notlage einer Maschine aus Korfu die Rede. Deshalb war der Nürnberger Flughafen wegen eines Polizeieinsatzes am Mittag für rund 2 Stunden gesperrt. Das Flugzeug hatte nach Polizeiangaben auf dem Weg von Griechenland nach Nürnberg den Notfallcode 7500 gesendet, der für einen Entführungsfall steht. Möglicherweise wegen eines Defektes des entsprechenden Geräts. Nach dem Absenden war der Pilot, den Ermittlern zufolge, per Funk nicht mehr erreichbar. Daher stiegen Eurofighter auf und begleiteten die Maschine. Der Flieger landete sicher in Nürnberg. Inzwischen wurde der Flughafenbetrieb wieder aufgenommen. Am Mittag ist Papst Leo in der Gemelli-Klinik in Rom angekommen. Hier soll er noch heute an der Lunge operiert werden. Vor einigen Tagen hatten Ärzte einen Knoten beim Pontifex festgestellt.
4: Die letzten Meter zum Eingang des Krankenhauses ging er zu Fuß und begrüßte die Gläubigen und Schaulustigen, die sich dort versammelt hatten. Leo XIV. Hatte am Sonntag selbst vor tausenden Menschen auf dem Petersplatz gesagt, dass ihm ein Knoten aus der Lunge entfernt werden soll. Die Ärzte hätten ihm zu diesem Schritt geraten. Offiziell rechnet der Vatikan damit, dass Leo XIV. Etwa eine Woche im Krankenhaus bleibt. Aus Rom, Ivo Maruschik.
1: Es geht um längere Stromausfälle, Engpässe bei der Futtermittelversorgung und Abhängigkeit von Wasseranschlüssen. Bayerns Bauern sind nur bedingt auf Krisen vorbereitet. Das zeigt eine aktuelle Umfrage im Auftrag des Bayerischen Agrarministeriums. Demnach verfügen rund 74% der Betriebe mit Kühen über eine Notstromversorgung. In der Hähnchenmast sind dies mehr als 95%. Besonderen Handlungsbedarf gibt es der Umfrage zufolge bei der Bevorratung von Futtermitteln. Das Wetter in Bayern, im Osten gebietsweise noch freundlich, ansonsten zunehmend bewölkt und von Unter- und Mittelfranken her leichter Regen, 8 bis 17 Grad. Auch in der kommenden Nacht örtlich Regen, die Tiefstwerte 12 bis 4 Grad. Morgen überwiegend bedeckt und vor allem in Südbayern Regen, ab Donnerstag nach Nebel meist sonnig, die Höchstwerte 11 bis 20 Grad. Es ist 15.04 Uhr. Die Verkehrsmeldungen. Die A6 Nürnberg Richtung Heilbronn zwischen Ansbach und Feuchtwangen Nord, 13 Kilometer Stau und stockender Verkehr an einer Baustelle. Die A8 Salzburg Richtung München zwischen Fraßdorf und Rosenheim, Stau an einer Baustelle. Soweit die Verkehrsübersicht.
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1: Um 16 Uhr mit Silke von Walkow. Der neue Bericht der Missbrauchsbeauftragten der Bundesregierung, Klaus, zeichnet ein düsteres Bild. Noch nie war das Risiko für Kinder und Jugendliche so hoch, Opfer von sexualisierter Gewalt zu werden. Vor allem im Internet stiegen die Gefahren.
2: Die Risiken im digitalen Raum explodierten, sagt Klaus. Grundlage ihres ersten Berichts an Bundestag, Bundesrat und Bundesregierung sind Daten der Bundesländer, wissenschaftliche Erkenntnisse und Erfahrungen von Betroffenen. Laut Klaus haben rund 10 Millionen Menschen in Deutschland als Kinder oder Jugendliche sexuelle Gewalt erlebt. Der Betroffenenrat fordert eine Nachfolgelösung für den Fonds sexueller Missbrauch. Neue Anträge sind dort seit März letzten Jahres nicht mehr möglich. Dietrich Karl Meurer, Berlin.
1: Der designierte Bundesarbeitsminister Schweizer hat angekündigt, die Rentenreform zügig auf den Weg zu bringen. Er sieht aber noch offene Fragen. Schweizer erklärte in Berlin, Vorschläge liegen auf dem Tisch, die nun inhaltlich weiter diskutiert werden müssten.
3: Aber am Ende brauchen wir auch Entscheidungen. Und diese Entscheidungen müssen dann auch in ein Gesetzgebungsverfahren fließen. Und ich will mich da mit aller Kraft dafür einsetzen, sobald die Koalition insgesamt klar ist, auch über alle Fragen der Alterssicherung, wird das Haus, das ich zukünftig führen darf, alles daran setzen, dass wir zügig, aber gründlich die entsprechenden Gesetze auf den Weg bringen.
1: Das habe er auch so mit Bundeskanzler Merz besprochen, so Schweizer weiter. Zuvor hatte Merz Tempo bei der Umsetzung der geplanten Reformen gefordert und betont, der Gesetzentwurf zur Rentenreform solle noch in diesem Jahr im Kabinett beschlossen werden. Der SPD-Politiker erhält am späten Nachmittag von Bundespräsident Steinmeier seine Ernennungsurkunde. Die Bundesregierung will einem möglichen Gasengpass vorbeugen. Das Bundeswirtschaftsministerium bringt den Aufbau einer nationalen Reserve auf den Weg und plant zur Finanzierung eine Umlage. In einem Gesetzentwurf heißt es, die Gasreserve dient der Krisenvorsorge für Extremfälle, Sabotage und seltene Großereignisse. Ziel ist es demnach, zusätzliche Gasmengen vorzuhalten. Sie sollen ausschließlich im Falle eines Notfalls von der Bundesnetzagentur eingesetzt werden können, um Versorgungsengpässe zu vermeiden. Die Weltgesundheitsorganisation sieht Impfungen und ihre Wirksamkeit zunehmend in Gefahr. Ursachen seien unter anderem Kriege, gezielte Desinformationskampagnen und das schwindende Vertrauen in staatliche Einrichtungen. Besonders problematisch ist für die WHO die weltweit hohe Zahl sogenannter Zero-Dose-Kinder, also Kinder, die noch keine einzige Impfung erhalten haben. Die Bundesagentur für Arbeit hat Insolvenzgeld für die allermeisten Mitarbeiter der Warenhauskette Galeria bewilligt. Damit kann der Geschäftsbetrieb zunächst fortgeführt werden. Das Geld wird einem Behördensprecher zufolge für 9.650 Beschäftigte gezahlt. Laut Galeria bekommen sie für Oktober, November und Dezember ihre Löhne und Gehälter. Für die Gastronomie- und Lebensmittelsparte läuft ein separater Insolvenzantrag. Der Insolvenzverwalter sieht die Firma für das wichtige Weihnachtsgeschäft jetzt stabil aufgestellt. Das Wetter in Bayern. Im Osten gebietsweise noch freundlich, ansonsten zunehmend bewölkt und von Unter- und Mittelfranken her leichter Regen, 8 bis 17 Grad. Auch in der kommenden Nacht örtlich Regen, die Tiefstwerte 12 bis 4 Grad. Morgen überwiegend bedeckt und vor allem in Südbayern Regen, ab Donnerstag nach Nebel meist sonnig, die Höchstwerte 11 bis 20 Grad. Es ist 16.04 Uhr.
4: Der Bierschlager Verkehrsservice A6 Nürnberg Richtung Heilbronn zwischen Lichtenau und Herrieden 13 Kilometer Stau und stockender Verkehr an einer Baustelle. A8 München Richtung Salzburg zwischen dem Dreieck Inntal und Rohrdorf 3 Kilometer Stau. A8 Salzburg Richtung München zwischen Fraßdorf und Rosenheim, auch dort eine Baustelle, es staut sich ebenfalls. Und auf der A93 Regensburg Richtung Holledau zwischen Regensburg West und dem Tunnel Prüfening ein Unfall auf der rechten Spur. Gute Fahrt für Sie!
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4: Hallo, schönen Nachmittag. Es ist Dienstag, der 13., ein Tag, an dem schon viel passiert ist. Vor 1972 Jahren ist Nero römischer Kaiser geworden. Vor 201 Jahren ist Ludwig I. König von Bayern geworden. Und am 13. Oktober 1983 fand das weltweit erste Gespräch mit einem Mobiltelefon statt, und zwar in Chicago. Kaum zu glauben, dass das erst 43 Jahre her ist, das Handy heute nicht mehr wegzudenken. Und zum Glück kann es ja auch Radio machen.

0: Haben wir das also auch geklärt? Vincent Groß und Emilia Wellrock waren das. Jetzt um 16:45.
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0: Auch wenn es jetzt um Kraniche gehen soll, dann hat das nichts mit der Lufthansa zu tun, sondern mit den echten Tieren. Es machen sich derzeit nämlich hunderttausende Kraniche auf den Weg in ihre Winterquartiere in Südwesteuropa und Nordafrika. Der Landesbund für Vogel- und Naturschutz sagt, mit etwas Glück können die laut trompetenden Zugvögel auch am Himmel über Mittel- und Oberfranken beobachtet werden. Obwohl die Region nicht auf den Hauptzugrouten liegt, gelangen manche Kraniche über Thüringen nach Franken und ziehen von dort weiter Richtung Baden-Württemberg. Traditionell fliegen die Kraniche quer über Mitteldeutschland. Am besten stehen die Chancen auf Sichtungen bei Hochdruckwetter mit günstigen Winden. Die bis zu 1,30 Meter großen Vögel sind an ihren Rufen und typischen V-Formationen gut zu erkennen. Dank jahrzehntelanger Schutzbemühungen haben sich die Kranichbestände in Europa erholt. In Bayern zum Beispiel gibt es inzwischen wieder gut 50 Revierpaare. Und das ist doch definitiv eine gute Meldung an diesem heutigen Dienstag.

16.22 Uhr. In 8 Minuten gibt es wieder Nachrichten aus Bayern, aber eine habe ich hier schon. Im Feierabend von BR Schlager. Leider wieder mal ein Fall, wie so häufig. Erneut ist in Niederbayern ein Senior Opfer von Telefonbetrügern geworden. Und zwar erhielt ein 89 Jahre alter Mann aus Eging am See gestern Mittag einen Anruf eines angeblichen Polizeibeamten. Der behauptete, der Sohn des Mannes habe einen schweren Verkehrsunfall verursacht, bei dem eine junge Frau gestorben sei. Um eine Haft zu vermeiden, müsse eine Kaution hinterlegt werden. Kurz darauf meldete sich dann ein zweiter Anrufer, der sich als Staatsanwalt ausgab und den Fall bestätigte. Etwas später übergab der 89-Jährige dann am Nachmittag einem bislang unbekannten Abholer Bargeld und Goldschmuck in einem Gesamtwert von mehr als 10.000 Euro. Der Abholer, kann man sich vorstellen, flüchtete. Er soll etwa 30 Jahre alt sein, 1,80 Meter groß und mit kräftiger Figur und schwarzen Haaren. Die Kriminalpolizei hat die Ermittlungen übernommen. Eventuelle Zeugen, die gestern Nachmittag etwas Verdächtiges in Eging am See beobachtet haben, sie werden gebeten, sich bei der Polizeiinspektion Vilshofen zu melden. Wieder leider ein trauriger Fall, man kann nicht oft genug sagen. Geben Sie kein Geld raus, keinen Schmuck, vor allem nicht an der Haustür.

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0: Rosanna Rocci und Ritornerei. Und jetzt ist es 16.30 Uhr.
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2: Im Studio Angela Braun. Ein Flugzeug sendet einen Code, der für eine Entführung steht. Danach ist der Pilot nicht mehr per Funk erreichbar. Das war das Szenario heute Mittag am Flughafen Nürnberg. Nach einer mutmaßlichen Notlage in dem Flugzeug aus Korfu hat die Polizei inzwischen Entwarnung gegeben. Carlo Schindhelm berichtet aus Nürnberg.
3: Es bestehe keine Gefahr, so ein Polizeisprecher im BR-Interview. Die Passagiere durften inzwischen das Flugzeug verlassen und wurden mit Bussen in die Ankunftshalle gebracht. Dort werden sie von einem Notfallteam betreut. Der Pilot hatte aus dem Cockpit den Code 7500 gemeldet. Der Code steht für einen Entführungsfall. Zudem war der Pilot laut Polizei nicht mehr erreichbar. Daher wurde das Flugzeug von Eurofightern der Luftwaffe begleitet. Nach dem derzeitigen Stand der Ermittlungen geht die Polizei davon aus, dass der Notfallcode durch einen technischen Defekt ausgelöst wurde. Der Flughafen war ungefähr 2 Stunden gesperrt. Inzwischen wurde der Betrieb wieder aufgenommen.
2: Nach einem Cyberangriff auf das Eichstätter Rathaus ermitteln jetzt das Bayerische Landeskriminalamt und die Zentralstelle Cybercrime Bayern. Ihnen zufolge handelt es sich um einen sogenannten Ransomware-Angriff. Einzelheiten von Katrin Nöbauer.
4: Ransomware sind Schadprogramme, die Computersysteme blockieren und etwa Zugangsdaten verschlüsseln. Oft fordern die Täter dann ein Lösegeld. Ob das in Eichstätt auch der Fall ist, wollen Stadt und Ermittler nicht sagen. Generell teilen die Ermittler aber mit, Ransomware-Täter arbeiten hochprofessionell und international. Sie suchen weltweit nach IT-Sicherheitslücken oder Schwachstellen. Wen sie angreifen, entscheiden sie oft beliebig. Betroffen sind nicht nur große, finanzstarke Firmen, sondern auch kleine Betriebe, Arztpraxen oder öffentliche Einrichtungen wie Krankenhäuser oder Gemeinden. Ob im Eichstätter Rathaus auch Daten gestohlen wurden, ist Teil der Ermittlungen. Das Rathaus und seine Außenstellen sind bis auf Weiteres geschlossen. Klassische Behördengänge sind nicht möglich. Für Bürgerinnen und Bürger gibt es einen Infopunkt vor Ort und eine Telefonhotline.
2: Und noch eine Cyberattacke hat in Bayern Kommunen lahmgelegt. Das Landratsamt Cham musste Störungen im kommunalen Computernetzwerk feststellen. Es gab laut einer Sprecherin einen Angriff in der vergangenen Woche. Der betraf auch mehrere Gemeinden im Landkreis, die über das kommunale Behördennetz angebunden sind. Nach bisheriger Kenntnis seien keine Daten entwendet oder manipuliert worden. Die interne IT-Abteilung habe die Ursache gemeinsam mit einer Fachfirma und dem Internetprovider aufgeklärt. Außerdem wurden Schutzmaßnahmen aktiviert, sodass der Regelbetrieb schrittweise wieder aufgenommen wurde, so die Sprecherin.
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0: Heute Nachmittag scheint vom östlichen Oberbayern bis zum Bayerischen Wald und Oberpfälzerwald häufig die Sonne. Auch wenn sich allmählich mehr Wolken am Himmel zeigen, dabei ist es noch länger freundlich und trocken. Ansonsten gewinnen dichte Wolken die Oberhand und von Unter- und Mittelfranken her breitet sich leichter Regen aus. Die Höchstwerte liegen bei rund 8 Grad auf den Höhen von Spessart und Rhön. Bis 17 Grad können es immerhin noch am Inn werden. Morgen ist es zunächst oft grau und neblig trüb und in Südbayern häufiger nass. Im Laufe des Tages zieht der Regen langsam über den Alpenrand nach Tirol und Salzburg ab. Und zugleich setzt sich von Franken und der Oberpfalz her immer besser die Sonne durch. Die Höchstwerte liegen bei 11 bis 18 Grad. Und da könnte es noch Frühlingsgefühle geben. Für die verliebten Jungs.
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0: DJ Ötzi, du bist es, 16.40 Uhr.
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0: Gestern hatten wir in dieser Rubrik Any Song von John Denver und heute bekommen es wir schon wieder mit den beiden zu tun. Wir gehen dazu jetzt in Gedanken zurück ins Jahr 1966 in einem Flughafen in Washington. John Denver, junger Musiker, er sitzt auf gepackten Koffern und wartet auf seinen Flug. Eigentlich mag er das Fliegen, später macht er dann sogar den Pilotenschein, aber an diesem Tag ist ihm irgendwie so gar nicht danach, ins Flugzeug zu steigen, denn er ist verliebt und wäre viel lieber bei seiner Freundin Annie. Aus diesem Gefühl heraus schreibt er ein Lied über den Abschied, über die Sehnsucht und darüber, wie schwer es sein kann, jemanden zurückzulassen. John Denver nimmt den Song für sein erstes Album auf, doch zunächst interessiert sich dafür kaum jemand. Dann landet das Lied bei einem Trio, das damals schon richtig bekannt ist, Peter, Paul and Mary. Die drei machen ihre eigene Version daraus mit ihrem unverwechselbaren Harmoniegesang. 1969 wird Leaving on a Jet Plane zum größten Hit der Karriere des Trios und landet in den USA auf Platz 1. Und plötzlich bekommt das Lied noch eine ganz andere Bedeutung, denn 1969, Sie wissen es, da ist der Vietnamkrieg in vollem Gange. Viele junge amerikanische Soldaten werden in den Krieg geschickt, weit weg von ihren Familien und ihren Liebsten. Und da klingt dieser Abschied am Flughafen auf einmal nicht mehr nur nach einer Reise oder einer vorübergehenden Trennung. Da steckt plötzlich auch die Angst dahinter, ob man überhaupt wieder nach Hause kommt. Ein Lied über das Weggehen, das Vermissen und die Hoffnung auf ein Wiedersehen. Hier sind Peter, Paul and Mary mit einem Song von John Denver. Leaving on a Jet Plane, unser heutiger BR-Schlager-Musikschatz.

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1: Um 17 Uhr mit Silke von Walkow. Zur Stunde wird Alexander Schweizer offiziell zum neuen Bundesarbeits- und Sozialminister ernannt. Zunächst erhält er von Bundespräsident Steinmeier seine Ernennungsurkunde. Morgen legt er im Bundestag seinen Amtseid ab. Viel Zeit zum Eingewöhnen hat der SPD-Mann nicht, denn Kanzler Merz will wichtige Sozialreformen bis Ende des Jahres auf den Weg bringen.
2: Sobald sich die Koalition dort in allen Fragen verständigt habe, werde sein Ministerium alles daran setzen, die entsprechenden Gesetze zügig und gründlich auf den Weg zu bringen, versprach der neue Bundesarbeitsminister. Und er ergänzte, das habe er mit Bundeskanzler Merz auch bereits so besprochen. Merz hatte zuvor auf dem Arbeitgebertag erklärt, er erwarte, dass die verabredeten Gesetzentwürfe aus dem Arbeitsministerium so schnell wie möglich ins Kabinett gebracht würden. Vor allem beim Thema Rente gibt es aber offenkundig noch Differenzen zwischen Union und SPD. Von Klärungsbedarf in vielen inhaltlichen Punkten sprach Vizekanzler Klingbeil nun bei der Vorstellung des neuen Arbeitsministers. Tim Aßmann, Berlin.
1: Das Risiko, Opfer von sexualisierter Gewalt zu werden, ist für Kinder und Jugendliche so hoch wie nie. Zu diesem Ergebnis kommt die Missbrauchsbeauftragte des Bundes, Kerstin Klaus, in einem neuen Bericht.
3: Dazu zählen Übergriffe in Familien, Schulen, Vereinen oder Heimen. Hinzu kommen sexuelle Annäherungen im Internet, Erpressungen sowie die Verbreitung von Missbrauchsbildern. Die Risiken im digitalen Raum explodierten, sagt Klaus. Grundlage ihres ersten Berichts an Bundestag, Bundesrat und Bundesregierung sind Daten der Bundesländer, wissenschaftliche Erkenntnisse und Erfahrungen von Betroffenen. Sie fordert mehr Schutz im Internet, verbindliche Schutzkonzepte und eine Reform des Sexualstrafrechts. Dietrich Karl Meurer, Berlin.
1: In Frankreich haben wieder tausende junge Menschen für bessere Lern- und Studienbedingungen demonstriert. Blockiert wurden laut Bildungsministerium mehr als 200 Gymnasien und zahlreiche Universitäten. In einigen Städten gerieten Polizeikräfte und Demonstranten aneinander. In Nantes setzte die Polizei Tränengas ein. Die schwedische Aktivistin Greta Thunberg unterstützte in der Pariser Vorstadt Saint-Denis die Schülerproteste und warf der Polizei ein extrem gewalttätiges Auftreten gegenüber den Demonstrierenden vor. Zunächst war von einer unbestätigten Notlage einer Maschine aus Korfu die Rede. Deshalb war der Nürnberger Flughafen wegen eines Polizeieinsatzes am Mittag für rund 2 Stunden gesperrt. Das Flugzeug hatte nach Polizeiangaben auf dem Weg von Griechenland nach Nürnberg den Notfallcode 7500 gesendet, der für einen Entführungsfall steht. Möglicherweise wegen eines Defektes des entsprechenden Geräts. Nach dem Absenden war der Pilot den Ermittlern zufolge per Funk nicht mehr erreichbar. Daher stiegen Eurofighter auf und begleiteten die Maschine. Der Flieger landete sicher in Nürnberg. Der Flughafenbetrieb wurde wieder aufgenommen. Mit dem Fahrplanwechsel im Dezember bietet die Deutsche Bahn eine neue, schnelle ICE-Sprinterlinie zwischen Hamburg und München an. Die Züge verkehren 3-mal täglich und halten nur in Hannover und Nürnberg und sind laut Fahrplan deshalb 20 Minuten schneller am Ziel mit einer Fahrzeit von 5 Stunden und 20 Minuten. Der neue Fahrplan gilt ab dem 13. Dezember. Fahrten dafür können ab morgen gebucht werden. Das Wetter in Bayern. Zum Abend zunehmend bewölkt und von Unter- und Mittelfranken her leichter Regen. Auch in der kommenden Nacht regnet es gebietsweise. Die Tiefstwerte 12 bis 4 Grad. Morgen überwiegend bedeckt und vor allem in Südbayern örtlich Regen. Ab Donnerstag nach Nebel meist sonnig. Die Höchstwerte 10 bis 20 Grad. Es ist 17.04 Uhr.
4: Der BR-Schlager Verkehrsservice A6 Nürnberg Richtung Heilbronn zwischen Lichtenau und Feuchtwangen Nord. Immer wieder stockender Verkehr und Stau an einer Baustelle und nach einem Unfall. A8 Salzburg Richtung München zwischen Fraßdorf und Rosenheim 5 Kilometer stockender Verkehr an der Baustelle. A9 München Richtung Nürnberg zwischen Ingolstadt Süd und Ingolstadt Nord ist nach einem Unfall die rechte Spur blockiert. A93 Regensburg Richtung Holledau zwischen Regenstauf und Regensburg-Prüfening 4 Kilometer Stau nach einem Unfall auf der rechten Spur. A94 München Richtung Passau zwischen Paarstetten und Lengdorf stockt der Verkehr. Dann die A99 Westumfahrung München Richtung Lindau zwischen Neuherberg und dem Dreieck Allach 9 Kilometer stockender Verkehr. Und auf der B301 Ismaning Richtung Abensberg zwischen Goldach und Hallbergmoos. Dort staut es sich ebenfalls. Gute Fahrt!
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5: Schönen Nachmittag. An einer Tankstelle in München kann man sich von einem Kochroboter Käsespätzle, Kaiserschmarrn oder eine asiatische Tom-Kha-Gai-Suppe kochen lassen. Das Ganze dauert nur etwa 5 Minuten. 7 verschiedene Nudel- und Reisgerichte mit und ohne Fleisch sowie vegan stehen aktuell zur Wahl. Ein Kochroboter. Tja, die Zutaten, die müssen allerdings weiterhin von einem Menschen vorbereitet und aufgefüllt werden und auch gereinigt werden muss der Kochroboter von Menschen. Und das tröstet mich ja dann doch irgendwie.

0: Elo de Jong im Bärschlager Feierabend. Viertel nach fünf ist es. Hightech am Himmel. Und das im Auftrag der Polizei. Im mittelfränkischen Roth gibt's seit Sommer 8 hochmoderne Polizeihubschrauber. Airbus H145. Das Einsatzgebiet, das ist ganz Nordbayern. Regelmäßig wird trainiert für den Ernstfall. Zum Beispiel eine Vermisstensuche oder auch Entführungen. Aber sowas kommt natürlich dann auch in der Praxis vor. Und wir waren bei einem echten Einsatz mit dabei.
1: Kilian Burgau kommt zu seiner Spätschicht an der Otto-Lilienthal-Kaserne in Roth an und muss sich direkt beeilen.
2: Ich ziehe mich jetzt um, schmeiße meine Klamotten an und dann geht's in den Hubschrauber und dann fliegen wir einen Einsatz.
3: Was für ein Einsatz?
2: Geht um eine Entführungsgeschichte, ist noch nicht so ganz bekannt, wie das läuft. Da ist die Frühschicht gerade schon da und wir lösen die raus.
1: Der 28-Jährige ist Co-Pilot bei der Hubschrauberstaffel Bayern. Normalerweise suchen er und seine Kollegen nach Vermissten oder löschen Brände. Der heutige Einsatz ist anders. Kilian zieht sich den schwarzen Flieger-Overall über, holt seinen Helm und seine Pistole aus der Waffenkammer und läuft aufs Flugfeld. Seine Crew sitzt schon im Hubschrauber.
4: Hi Jonas.
5: Servus Kili, hi.
4: So. Hi Max.
5: Welche Info hast du denn schon?
4: Grob Entführungslage bei Ebermann Stadt.
5: Genau, mobile Bedrohungslage. Jetzt geht es darum, den Suchbereich eben noch ein bisschen einzugrenzen.
4: Jawohl.
5: Würde ich sagen, machen wir los, oder?
4: Ja.
1: Der Hubschrauber hebt ab und fliegt nach Nürnberg. Verena Ott begleitet das Team aus der Einsatzzentrale heraus. Sie sieht auf ihren Bildschirmen das, was das Team aus dem Hubschrauber aus filmt. Wald, Straßen, Autos, von oben. Und Verena hört den Funk mit.
3: Ja, verstanden. Wo geht ihr genau runter?
6: Wir gehen natürlich auf den großen Sportplatz an dem kleinen Baustelle.
3: Ja, verstanden, geht klar. So genau wissen wir das noch nicht. Also es ist im Moment nur raus, dass eine Bedrohungslage heute Morgen war, vielleicht auch mit dem Messer und Kinder involviert sind.
1: Ein Mann soll seine Frau verletzt und zusammen mit einem Kind im Auto verschleppt haben. Die andere Tochter hat den Notruf gewählt. Wie schwer die Frau verletzt ist, wissen die Polizisten nicht. Ihr Auftrag? Das Auto finden, damit das SEK den Fahrer stoppen kann. Doch das Auto ist schwarz und unauffällig und davon gibt es viele im Straßenverkehr.
2: Da haben wir uns auch gedacht, das wird eine ganz schön große Nummer, den aus der Luft zu finden.
1: Immerhin hat die Polizei den besten Support. Sie sitzen schließlich im weltweit modernsten Polizeihubschrauber, dem Airbus H145. 8 davon hat die Bayerische Hubschrauberstaffel erst in diesem Sommer bekommen. Und die können so einiges, was die alten Modelle nicht können. Michael Waldmüller ist Flugtechniker und kennt die neuen Maschinen besonders gut.
7: Das technisch Neue ist, dass der jetzt einen 4-Achsen-Autopilot hat. Der kann jetzt selbstständig schweben, kann selbstständig verschiedene Start-Procedures durchführen. Er kann mehr Gewicht heben. Er ist aber auch schwerer. Der hat jetzt fast 4 Tonnen, der andere hat 3 Tonnen gehabt. Und jetzt können wir so ungefähr 400-500 Kilo mehr mitnehmen.
1: Bei der Entführung geht dann alles ganz schnell.
2: Auf einmal hat er dann gesagt, ja, ich habe das Kennzeichen. Dann habe ich noch gesagt, so niemals. Und er hat gesagt, doch. Und dann habe ich es auch gesehen. Wir waren alle total perplex. Wir konnten das gar nicht richtig glauben.
1: Auf der Autobahn zwischen Nürnberg und Bamberg entdeckt die Hubschrauber-Crew das Auto. Das Team gibt den Standort an das SEK weiter. Aus der Luft beobachtet Kilian den Zugriff. Die SEK-Wagen blockieren das Entführerauto, die Beamten schlagen die Scheibe ein und zerren den Mann aus dem Auto. Der Frau und dem Kind geht es gut. Sie haben die Entführung überstanden. Und für Kilian Burgau und sein Team geht es zurück nach Roth und schon bald zum nächsten Einsatz.
0: Unsere Reporterin Isabel Pogner hat uns einen Einblick gewährt in den Einsatzalltag mit den neuen hochmodernen Polizeihubschraubern, die in Roth stationiert sind. Sie können sich das übrigens auch anschauen. Das Video dazu gibt's im BR24 vor Ort YouTube-Kanal.

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2: Oder angelehnt an einen alten Werbespruch, da, wo der Schlager haust, könnte man ja auch sagen. Und die Österreicher, die vergessen wir natürlich auch nicht in der ARD Schlagerwelt. Da werden wir natürlich auch Martin Locher gerne spielen.

0: Nils Sedaka war das. Next Door to an Angel. Jetzt ist es kurz nach 5:30.
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2: Im Studio Angela Braun. Der Nürnberger Flughafen war heute Mittag wegen eines vermeintlich in Not geratenen Flugzeugs für den Flugverkehr gesperrt. Das Cockpit einer Maschine aus Korfu hatte einen Entführungsfall gemeldet. Was heute Mittag passiert ist, schildert Polizeisprecher Michael Petzold.
3: Wir hatten auf etwa Hälfte der Strecke gegen kurz nach 11 Uhr einen Code direkt aus dem Cockpit, der auf eine Geiselnahme schließen ließ, da wir daraufhin das Cockpit nicht mehr erreichen konnten, beziehungsweise der Tower des Cockpits nicht mehr erreichen konnte, mussten wir eben vom Schlimmsten ausgehen, eben dass es sich tatsächlich um eine Geiselnahme handeln könnte. Entsprechende Mechanismen wurden dann angefahren, das heißt die Alarmstaffel der Luftwaffe stieg auf und hat dann das Flugzeug hier zum Bestimmungsort nach Nürnberg geleitet. Das Flugzeug landete dann auch sehr zeitnah und sehr pünktlich gegen 12.10 Uhr hier im Airport.
2: Soweit Polizeisprecher Michael Petzold. Grund dafür war wohl ein technischer Defekt. Nach Angaben der Ermittler deutet bisher einiges auf ein kaputtes Funkgerät hin, auch weil die Piloten nach dem Absenden des Notfallcodes nicht mehr per Funk erreichbar gewesen seien. Inzwischen läuft wieder alles nach Plan. Wenn in der Landwirtschaft der Strom ausfällt, wird es für viele Tiere schnell gefährlich. Lüftung, Fütterung, Tränken, Melkanlagen, vieles läuft elektrisch. Wenn dann aber auch noch Wasser oder Diesel knapp werden, stehen ganze Betriebe innerhalb kurzer Zeit vor großen Problemen. Das Landwirtschaftsministerium wollte wissen, wie gut die Landwirtschaft auf Krisen vorbereitet ist. Rund 16.000 Höfe haben bei einer Umfrage mitgemacht. Tobias Beetz mit den Ergebnissen.
4: Die bayerische Landwirtschaft ist auf Krisen vorbereitet, aber mit klaren Schwachstellen zeigen die Ergebnisse der Umfrage des bayerischen Landwirtschaftsministeriums. Die große Mehrheit der Tierhaltungsbetriebe verfügt zwar über Notstromaggregate. Problematisch dabei, oft ist unklar, ob diese Anlagen regelmäßig getestet werden und im Ernstfall wirklich zuverlässig laufen. Fachleute sprechen hier von einer gefährlichen Scheinsicherheit. Besonders kritisch ist die Wasserversorgung im Strom- und Netzausfall. Rund 89% der Betriebe hängen am öffentlichen Netz. Viele Brunnen- und Tränkesysteme funktionieren aber nur mit Strom. Fällt der aus, ist auch hier die Versorgung der Tiere mit Wasser unmittelbar gefährdet. Bei Futtermitteln zeigt sich ein gemischtes Bild. Rinderhalter haben meist Vorräte für mehr als 2 Wochen. In der Hähnchenmast dagegen reichen die Vorräte teils nur wenige Tage. Über 3/4 der Betriebe verfügen über Dieselvorräte für mehr als 14 Tage im Normalbetrieb. Im Krisenfall steigt der Verbrauch durch Notstromaggregate jedoch deutlich. Die Vorräte könnten dadurch schneller zur Neige gehen.
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0: Mit dem ganz aktuellen Blick zum Himmel. In Mömbris im Landkreis Aschaffenburg bedeckt ist er da, der Himmel bei 13 Grad. Stark bewölkt in Straßkirchen, der Himmel bei 11 Grad. In Niederbayern und dann noch in die Oberpfalz nach Gleißenberg im Landkreis kam dort auch starke Bewölkung. 10 Grad, also dichte Wolken oder leichter Regen in Bayern. Die Nacht zum Mittwoch bringt überwiegend dichte Wolken und Zeit sowie gebietsweise Regen, der sich bis zum Morgen dann allmählich nach Südbayern zurückzieht. Morgen ist es zunächst oft grau oder neblig trüb und in Südbayern häufiger nass. Im Laufe des Tages zieht der Regen dann langsam über den Alpenrand nach Österreich ab und zugleich setzt sich von Franken und der Oberpfalz hier immer mehr die Sonne durch. Die Höchstwerte morgen 11 bis 18 Grad. Und in der kommenden halben Stunde wird es bei uns tierisch. Unter anderem kümmern wir uns um den Darwin-Nasenfrosch. Sollten Sie den noch nicht kennen, ja, dann müssen Sie uns unbedingt weiter zuhören.
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0: Das muss doch Spaß gemacht haben, für den Mann an der Pauke bei diesem Lied immer drauf zu hauen. Das war Severin Olala Lamour. Ganz schön lange her, das Lied. 17.41 Uhr ist es. Hier ist der BR-Schlager Feierabend. Welche Rolle spielen Zoos beim Artenschutz? Ja, diese Diskussion, die wird seit Jahren zum Teil sehr emotional geführt. Das gilt für alle Zoos, auch bei uns in Bayern, die sich hier in diesem Bereich engagieren. Aber auch zum Beispiel beim Zoo in Leipzig. Der hat sein Gelände jetzt umgestaltet. Dort gibt es nun Feuerland. Was das ist, Alia Rentmeister hat sich's angeschaut.
1: Der Zoo Leipzig hat seit kurzem eine neue Attraktion: Feuerland. In der künstlichen Küsten- und Meereslandschaft wohnen Seevögel, Robben und Pinguine. Feuerland soll mehr sein als eine reine Attraktion. Wie viele moderne Zoos will der Zoo Leipzig auch Bildungseinrichtung sein und Artenschutz betreiben. Michael Meyerhoff ist der Artenschutzbeauftragte des Zoos. Er erklärt, dass das Engagement des Zoo Leipzig in Chile schon deutlich älter ist als die Anlage Feuerland.
2: Wir engagieren uns dort schon seit Mitte der 2000er Jahre für den Schutz und die Erforschung des Nasenfrosches.
1: Neben dem Schutz des Darwin-Nasenfrosches setzt sich der Zoo Leipzig jetzt auch für den Schutz von zwei weiteren Arten in Chile ein. Den südlichen Flussotter und den Humboldt-Pinguin. Von diesen drei Arten lebt aktuell nur eine im Zoo, der Humboldt-Pinguin. In freier Wildbahn ist er stark bedroht durch Klimawandel, Überfischung und Vogelgrippe.
2: Wir müssen leider von sehr wenigen Humboldt-Pinguinen in Chile und Peru ausgehen, vermutlich nur noch wenige tausend. Und da ist die Zoopopulation in Europa sehr entscheidend als Backup für den Fall der Fälle, dass in Zukunft Wiederansiedlung oder Bestandsstützungsmaßnahmen in Chile oder Peru notwendig wären.
1: Humboldt-Pinguine auszuwildern ist im Moment aber noch kein Thema. Erstmal sei es wichtig, die nötigen Daten zu sammeln. Um Daten zu den Humboldt-Pinguinen, aber auch zum Darwin-Nasenfrosch und zum südlichen Flussotter zusammenzutragen, unterstützt der Zoo Leipzig unter anderem die Universität Andrés Bello in Santiago de Chile. Dort forschen führende Experten zu diesen drei hochbedrohten Tierarten. Für den Nasenfrosch-Experten Claudio Assad geht es bei der Zusammenarbeit mit dem Zoo Leipzig um mehr als um Geld.
3: In Wirklichkeit geht diese Unterstützung viel weiter. Wir pflegen diese Beziehung seit über einem Jahrzehnt und der Zoo Leipzig zeigt echtes Interesse.
1: Wie beurteilen unabhängige ArtenschützerInnen in Chile diese Partnerschaft? Der Biologe und ehrenamtliche Botschafter für Humboldt-Pinguine Diego Sepúlveda sagt:
4: Ich glaube, dass das ein echter Gewinn für die Pinguine sein kann.
1: Diesen Gewinn sieht Diego Sepúlveda vor allem im Austausch von Erfahrungen. Über den Wert von Zoos beim Schutz bedrohter Arten sind ExpertInnen sich uneinig. Pinguinbotschafter Diego Sepúlveda findet, Zoos können im Idealfall durchaus zum Artenschutz beitragen. Davon ist auch der Forscher Claudio Assad überzeugt. Er gibt aber auch zu bedenken:
3: Oft bedeutet Naturschutz, so traurig es auch ist, das zuzugeben, vor allem das Aussterben aufzuhalten oder zumindest dafür zu sorgen, dass es nicht so schnell voranschreitet.
0: Gegen das Aussterben jetzt ein Lied von Patrick Lindner. Hast du heute wirklich schon geliebt?

Harpo aus Schweden und sein Horoskop jetzt um 6:09 hier im BR Schlager Feierabend. Und ich hatte ja schon angekündigt, wir bleiben tierisch in dieser halben Stunde. Nach den Zoos sind wir jetzt ganz woanders unterwegs. Mithilfe winziger Sender haben Fachleute das erste Nest der asiatischen Hornisse in Oberbayern aufgespürt und das mitten in München. Einzelne Exemplare der 2004 nach Europa eingeschleppten Art, die sind in Oberbayern erstmals im vergangenen Herbst in Schrobenhausen entdeckt worden. Zuletzt hatten dann aber mehrere Sichtungen südlich und südöstlich der Theresienwiese in München Hinweise auf ein Nest geliefert. Rund 20 Fachleute sowie ehrenamtliche Imker haben sich deshalb auf die Suche gemacht. Um den Hornissen auf die Spur zu kommen, stellten sie Locktöpfe mit einer süßlichen Flüssigkeit auf. Als die Tiere die anflogen, wurden dann 2 Exemplare eingefangen und mit Telemetriesendern, also ganz, ganz winzigen Ortungsgeräten, ausgestattet. Dadurch konnten die Fachleute die Insekten auf ihrem Rückflug zum Nest verfolgen. Und das befand sich im Dach eines Hauses. Dem Bezirk Oberbayern zufolge wurde die Hausverwaltung informiert und die organisiert nun die fachgerechte Entfernung des Nestes. Das muss fix passieren, denn im Herbst entwickeln sich in den Nestern Jungköniginnen, die nach der Begattung überwintern und im kommenden Frühjahr dann neue Völker gründen können. Ein voll entwickeltes Nest kann dabei rund 350 Jungköniginnen hervorbringen, wovon allerdings nur ein Teil überlebt und tatsächlich ein neues Volk gründet. Ich habe das Gefühl, singt jetzt Gabi Baginski, und ich habe das Gefühl, es ist Feierabend. Ihnen einen schönen solchen.

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1: Um 18 Uhr mit Julia Cortis. Alexander Schweizer ist zum neuen Bundesarbeitsminister ernannt worden. Der SPD-Politiker erhielt am späten Nachmittag die Urkunde von Bundespräsident Steinmeier. Steinmeier wünschte Schweizer viel Erfolg und erklärte, das Amt berühre wie kaum ein anderes den Alltag der Menschen in diesem Land und bestimme ihre Sorgen. Es gehe um Arbeit, soziale Sicherheit und das Auskommen im Alter.
2: Vor Ihnen liegen große Aufgaben, von der Zukunftssicherung des Sozialstaates inklusive Rente bis zur Sicherung der Arbeit in Zeiten des Wandels. Dafür braucht es Mut, Zuversicht, Führungsstärke, einen kühlen Kopf und auch Überzeugungskraft.
1: Der Bundespräsident dankte der scheidenden Arbeitsministerin Baas. Sie bekam ihre Entlassungsurkunde laut Steinmeier bereits vor dem öffentlichen Termin ausgehändigt. Der neue Bericht der Missbrauchsbeauftragten der Bundesregierung Klaus zeichnet ein düsteres Bild. Noch nie war das Risiko für Kinder und Jugendliche so hoch, Opfer von sexualisierter Gewalt zu werden. Vor allem im Internet stiegen die Gefahren.
3: Die Risiken im digitalen Raum explodierten, sagt Klaus. Grundlage ihres ersten Berichts an Bundestag, Bundesrat und Bundesregierung sind Daten der Bundesländer, wissenschaftliche Erkenntnisse und Erfahrungen von Betroffenen. Laut Klaus haben rund 10 Millionen Menschen in Deutschland als Kinder oder Jugendliche sexuelle Gewalt erlebt. Der Betroffenenrat fordert eine Nachfolgelösung für den Fonds sexueller Missbrauch. Neue Anträge sind dort seit März letzten Jahres nicht mehr möglich. Dietrich Karl Meurer, Berlin.
1: Wenn sich der AfD-Politiker Ulrich Siegmund im Dezember im Landtag von Sachsen-Anhalt zur Wahl des Ministerpräsidenten stellt, will die CDU-Fraktion nicht dabei sein. Die Abgeordneten werden vorher den Saal verlassen, wie Fraktionschef Sven Schulze nach einer gut dreistündigen Fraktionssitzung in Magdeburg sagte. Laut Schulze soll davon das klare Signal ausgehen, dass es keine Unterstützung für einen AfD-Regierungschef aus den Reihen der Union gibt. Siegmund will nur für einen Wahlgang zur Verfügung stehen und wäre dabei auf 3 Stimmen aus anderen Reihen angewiesen. Experten weltweit sind besorgt angesichts der Sicherheitsvorfälle mit KI-Modellen. Mehr als 200 Forschende aus den Bereichen künstliche Intelligenz und Cybersicherheit haben in einem offenen Brief unverzügliche Änderungen bei der Entwicklung gefordert, um große Schäden an der kritischen Infrastruktur zu verhindern. Die Wissenschaftler rufen etwa dazu auf, dass Modelle im Bereich der Cybersicherheit während der Testphase physisch vom Internet getrennt werden. Unter den Unterzeichnern ist auch der Physik-Nobelpreisträger Geoffrey Hinton. In den vergangenen Monaten hatten KI-Modelle mehrere Webseiten gehackt. Ministerpräsident Söder nennt ihn den Bayerischen Walk of Fame, den Ehrenweg, auf dem herausragende Persönlichkeiten aus Bayern künftig mit einem Stern gewürdigt werden. Söder hat heute die ersten beiden Sterne in einem Säulengang neben der Staatskanzlei enthüllt. Geehrt wurden die Präsidentin der israelitischen Kultusgemeinde München und Oberbayern, Charlotte Knobloch, sowie das Oberhaupt der Wittelsbacher, Herzog Franz von Bayern. Das Wetter: zum Abend zunehmend bewölkt und von Unter- und Mittelfranken her leichter Regen. Auch in der kommenden Nacht regnet es gebietsweise. Tiefstwerte 12 bis 4 Grad, morgen überwiegend bedeckt und vor allem in Südbayern örtlich Regen. Ab Donnerstag nach Nebel meist sonnig. Soweit die Nachrichten. 18.04 Uhr. Der Blick auf die Straßen. A6 Nürnberg Richtung Heilbronn. Zwischen Ansbach und Feuchtwangen Nord stockt der Verkehr an einer Baustelle. A8 Salzburg Richtung München. Zwischen Fraßdorf und Rosenheim 6 Kilometer Stau an der Baustelle. Die A8 München Richtung Stuttgart ist zwischen Adelshausen und Friedberg nach einem Unfall mit mehreren Fahrzeugen gesperrt. Zurzeit 3 Kilometer Stau. A9 Nürnberg Richtung München zwischen Allersberg und Hilpoltstein Stau nach einem Unfall mit mehreren Fahrzeugen. Bitte Vorsicht, in diesem Bereich besteht Aquaplaning-Gefahr. A93 Regensburg Richtung Holledau zwischen Regenstauf und Regensburg-Prüfining 5 Kilometer stockend und A94 München Richtung Passau zwischen Paarstetten und Lengdorf 4 Kilometer stockend. Soweit die Verkehrsübersicht.
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0: 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Hier kommt der Graf von Unheilig. Meilenweit.
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1: Um 19 Uhr mit Julia Cortis. Der künftige Bundesarbeitsminister Schweizer hat heute von Bundespräsident Steinmeier seine Ernennungsurkunde erhalten. Morgen legt der SPD-Politiker dann im Bundestag den Amtseid ab. Den Reformdruck wird Schweizer bereits zu Beginn spüren. Der Kanzler drückt aufs Tempo. Aber etwa beim Thema Rente gibt es noch Differenzen zwischen Union und SPD.
2: Von Klärungsbedarf in vielen inhaltlichen Punkten sprach Vizekanzler Klingbeil nun bei der Vorstellung des neuen Arbeitsministers. Die Regierung kann sich aus Sicht von Klingbeil einigen. Dazu müssten alle bereit sein, sich inhaltlich zu bewegen, betonte der SPD-Vorsitzende. Davon, dass Alexander Schweizer der Richtige für das Amt des Arbeitsministers sei, zeigte sich Lars Klingbeil fest überzeugt. Schweizer bringe als ehemaliger SPD-Sozialminister und Ministerpräsident in Rheinland-Pfalz viel Erfahrung mit und brenne für die Themen in seinem neuen Aufgabengebiet. Tim Aßmann, Berlin.
1: Für Kinder und Jugendliche ist das Risiko, Opfer von sexueller Gewalt zu werden, so hoch wie noch nie. Die Missbrauchsbeauftragte des Bundes, Kerstin Klaus, kommt in einem neuen Bericht zu diesem Urteil. Gerade im digitalen Raum explodierten die Risiken, sagte Klaus. Als Beispiele nannte sie sexuelle Annäherungen im Internet, Erpressungen sowie die Verbreitung von Missbrauchsbildern. Klaus forderte verbindliche Schutzkonzepte und eine Reform des Sexualstrafrechts. Eichstätt stellt sich nach einem Cyberangriff auf einen längeren IT-Ausfall ein. Eine Sprecherin der Stadt sagte, derzeit gebe es keine Informationen, wie lange diese Situation dauert. Die Stadt habe vorsorglich sämtliche Server vom Netz genommen. Dadurch sind alle ihre Dienste lahmgelegt. Die Verwaltung ist weder per E-Mail noch per Telefon erreichbar. Aus welcher Richtung der Angriff auf die Stadt Eichstätt stammt, können die Fachleute noch nicht sagen. Sie sehen wie gewöhnliche Brillen aus, sind aber mit Kameras und Mikrofonen ausgestattet und mit dem Internet verbunden. Diese sogenannten Smart Glasses bereiten der EU-Datenschutzbehörde Sorgen, weil sie die Privatsphäre anderer gefährdet sieht, befordert Behördenchefin Anu Talus klare Warnsignale, die von der Brille ausgehen müssten. Für Umstehende sollte es klar erkennbar sein, wenn jemand seine Umgebung filmt oder aufnimmt, so Talus. Möglicherweise sorgte ein defektes Funkgerät für viel Aufregung heute am Flughafen Nürnberg. Eine Maschine, die auf dem Weg von Korfu nach Nürnberg war, sendete einen Notfallcode, der eine Flugzeugentführung anzeigt. Die Piloten waren danach nicht mehr per Funk zu erreichen. Der Airport wurde gesperrt, ein Großeinsatz von Rettungskräften ausgelöst und Eurofighter stiegen auf. Die Kampfjets begleiteten die Linienmaschine bis zur Landung in Nürnberg. Der gesendete Notfallcode war ein Fehlalarm. Das Wetter in Bayern. Zum Abend hin zunehmend bewölkt und von Unter- und Mittelfranken her leichter Regen. Auch in der kommenden Nacht regnet es gebietsweise, Tiefstwerte 12 bis 4 Grad. Morgen überwiegend bedeckt und vor allem in Südbayern örtlich Regen. Ab Donnerstag nach Nebel meist sonnig, bei Höchstwerten zwischen 11 und 20 Grad. Soweit die Nachrichten, 19.03 Uhr. Der Blick auf die Straßen. A6 Nürnberg Richtung Heilbronn, zwischen Ansbach und Feuchtwangen Nord stockender Verkehr an einer Baustelle. A8 Salzburg Richtung München, zwischen Fraßdorf und Rosenheim 6 Kilometer Stau an der Baustelle. A8 München Richtung Stuttgart, zwischen Adelshausen und Friedberg in Bayern 6 Kilometer Stau nach einem Unfall mit mehreren Fahrzeugen. Zwei Spuren sind da gesperrt. A9 Nürnberg Richtung Berlin, zwischen Schneidach und Hormersdorf sind nach einem Unfall zwei Spuren gesperrt. Der Verkehr wird über den Standstreifen geleitet. A9 Nürnberg Richtung München zwischen Allersberg und Hilpoltstein. Stau nach einem Unfall mit mehreren Fahrzeugen. Bitte Vorsicht. In diesem Bereich besteht Aquaplaning-Gefahr. Und A94 München Richtung Passau. Zwischen Paschtetten und Lengdorf 4 Kilometer stockend. Soweit die Verkehrsübersicht.
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3-3-3. Oder was? 3-3-3? Oder die 4-3-2? Verdammt. Wie war das nochmal?

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1: Um 20 Uhr mit Anne Krambeer. Grüne und SPD in Berlin haben die Sondierungsgespräche zur Regierungsbildung mit dem Wahlsieger Linke unterbrochen. Beide Parteien teilten am Abend mit, dass zunächst geprüft werde, ob die Verabredung zum Umgang mit Antisemitismus noch gelte. Zuvor hatte die Linke Vanessa Emde in die Abgeordnetenhausfraktion aufgenommen. Die Politikerin wird wegen mutmaßlicher israelfeindlicher Äußerungen kritisiert. SPD und Grüne hatten Emdes Fraktionsmitgliedschaft als Hindernis für Sondierungsgespräche bezeichnet. Abgesprochen gewesen sei ihr Ausschluss. Der SPD-Politiker Alexander Schweizer ist zum neuen Bundesminister für Arbeit und Soziales ernannt worden. Schweizer erhielt von Bundespräsident Frank-Walter Steinmeier seine Ernennungsurkunde. Die Vereidigung folgt morgen im Bundestag. Schweizer versprach, die Rentenreform rasch auf den Weg zu bringen. Er machte jedoch deutlich, dass er noch Klärungsbedarf sieht. Zuvor hatte Kanzler Friedrich Merz erklärt, dass er am Aus für die abschlagsfreie Frührente festhält. Die AfD-Spitze hat der CDU-Fraktion in Sachsen-Anhalt fehlende Courage vorgeworfen. AfD-Vorsitzender Tino Chrupalla sagte, die CDU verstecke sich, weil sie Angst vor Wahlen habe. Das sei nichts anderes als eine Kapitulation. Die CDU-Fraktion hatte zuvor mit großer Mehrheit beschlossen, bei der Ministerpräsidentenwahl im Magdeburger Landtag den Saal zu verlassen. AfD-Fraktionschef Ulrich Siegmund will sich im Dezember zur Wahl stellen. Dafür braucht er 3 Stimmen aus anderen Fraktionen. Die US-Botschafterin in Griechenland, Kimberly Guilfoyle, muss ihren Posten räumen. Wie das Weiße Haus bestätigte, wurde sie zum Rücktritt aufgefordert. Zudem hatte das Wall Street Journal Nachrichten veröffentlicht, die belegen sollten, dass Guilfoyle einem Spender 100.000 Euro gebeten haben soll. Der Spender habe im Gegenzug Kontakt zur US-Regierung haben wollen. Guilfoyle bestreitet die Echtheit der Nachrichten. Sie war einst Verlobte des ältesten Sohnes von Präsident Donald Trump. Die EU-Datenschutzbehörde hat vor heimlichen Film- und Tonaufnahmen mit sogenannten Smart Glasses gewarnt. Behördenchefin Anu Talus sagte, die Brillen sehen aus wie gewöhnliche Sehhilfen, seien aber mit dem Internet verbunden. Es müsse klar erkennbar sein, wenn jemand damit filme oder fotografiere. Talus schlug ein blinkendes Licht oder ein Warnsignal vor, um andere Menschen auf die Brille aufmerksam zu machen. Das waren die Nachrichten. Zum Wetter. In der Nacht zeitweise Regen, 11 bis 7 Grad. Morgen heiter bis wolkig, wenige Schauer, 14 bis 18 Grad. Am Donnerstag nach Nebel locker bewölkt und trocken. Die Temperaturen 14 bis 18 Grad. Es ist 20.03 Uhr.
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1: Um 21 Uhr mit Anne Kramwehr. Die Missbrauchsbeauftragte des Bundes, Kerstin Klaus, sieht Nachholbedarf beim Schutz von Kindern und Jugendlichen. In ihrem heute vorgelegten Bericht fordert sie unter anderem Sachsen und Sachsen-Anhalt auf, bessere Konzepte zu entwickeln. Schulen müssten zu Schutzstrategien gegen sexualisierter Gewalt verpflichtet werden. In dem Bericht heißt es, die Zahl betroffener Kinder und Jugendlicher sei weiter hoch. Laut der aktuellen Kriminalstatistik gab es im vergangenen Jahr mehr als 17.000 Fälle sexuellen Kindesmissbrauchs, fast 800 mehr als 2024. Grüne und SPD in Berlin haben die Sondierungsgespräche zur Regierungsbildung mit dem Wahlsieger Linke unterbrochen. Beide Parteien teilten am Abend mit, dass zunächst geprüft werde, ob die Verabredung zum Umgang mit Antisemitismus noch gelte. Zuvor hatte die Linke Vanessa Emde in die Abgeordnetenhausfraktion aufgenommen. Die Politikerin wird wegen mutmaßlicher israelfeindlicher Äußerungen kritisiert. SPD und Grüne hatten Emdes Fraktionsmitgliedschaft als Hindernis für Sondierungsgespräche bezeichnet. Abgesprochen gewesen sei ihr Ausschluss. Der SPD-Politiker Alexander Schweitzer wird zum neuen Bundesminister für Arbeit und Soziales ernannt worden. Schweitzer erhielt von Bundespräsident Frank-Walter Steinmeier seine Ernennungsurkunde. Die Vereidigung folgt morgen im Bundestag. Schweitzer versprach, die Rentenreform rasch auf den Weg zu bringen. Er machte jedoch deutlich, dass er noch Klärungsbedarf sieht. Zuvor hatte Kanzler Friedrich Merz erklärt, dass er am Aus für die abschlagsfreie Frührente festhält. Die AfD-Spitze hat der CDU-Fraktion in Sachsen-Anhalt fehlende Courage vorgeworfen. Der AfD-Vorsitzende Tino Chrupalla sagte, die CDU verstecke sich aus Angst vor Wahlen. Das sei eine Kapitulation. Die CDU-Fraktion hatte zuvor mit großer Mehrheit beschlossen, bei der Ministerpräsidentenwahl im Magdeburger Landtag den Saal zu verlassen. AfD-Fraktionschef Ulrich Siegmund will sich im Dezember zur Wahl stellen. Dafür braucht er 3 Stimmen aus anderen Fraktionen. Papst Leo der 14. hat nach offiziellen Angaben des Vatikans eine Operation an der Lunge gut überstanden. Ein Sprecher teilte am Abend mit, bei dem Eingriff sei ein Knoten erfolgreich entfernt worden. Der 71-Jährige sei bereits in sein Zimmer in der Gemelli-Klinik in Rom zurückgekehrt. Weitere Einzelheiten werden zunächst nicht genannt. Unklar blieb auch, um welche Art von Knoten es sich handelte. Das waren die Nachrichten. Zum Wetter. In der Nacht zeitweise Regen bei 11 bis 7 Grad, morgen heiter bis wolkig, wenige Schauer 14 bis 18 Grad. Am Donnerstag nach Nebel locker bewölkt und trocken 14 bis 18 Grad. Es ist 21.03 Uhr.
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1: Um 22 Uhr mit Anne Krambeer. Die schwarz-rote Koalition hat ihren Streit über die Einführung einer Zuckersteuer beigelegt. Das berichten mehrere Medien übereinstimmend und berufen sich auf das Finanzministerium. Die Regierung habe sich auf eine Vorlage für die Kabinettssitzung morgen geeinigt. Der Kompromiss sehe eine Steuer für Getränke mit einem Zuckergehalt ab 5 Gramm je 100 Milliliter vor. Dafür würden 26 Cent Steuer pro Liter fällig. Ab 8 Gramm gelte ein Satz von 32 Cent. Ausnahmen solle es für kleinere Hersteller geben. Die Missbrauchsbeauftragte des Bundes, Kerstin Claus, sieht Nachholbedarf beim Schutz von Kindern und Jugendlichen. In ihrem heute vorgelegten Bericht fordert sie unter anderem Sachsen und Sachsen-Anhalt auf, bessere Konzepte zu entwickeln. Schulen müssten zu Schutzstrategien gegen sexualisierte Gewalt verpflichtet werden. In dem Bericht heißt es, die Zahl betroffener Kinder und Jugendlicher sei weiter hoch. Laut der aktuellen Kriminalitätsstatistik gab es im vergangenen Jahr mehr als 17.000 Fälle sexuellen Kindesmissbrauchs, fast 800 mehr als 2024. Grüne und SPD in Berlin haben die Sondierungsgespräche zur Regierungsbildung mit dem Wahlsieger Linke unterbrochen. Beide Parteien teilten am Abend mit, dass zunächst geprüft werde, ob die Verabredung zum Umgang mit Antisemitismus noch gelte. Zuvor hatte die Linke Vanessa Emde in die Abgeordnetenhausfraktion aufgenommen. Die Politikerin wird wegen mutmaßlicher israelfeindlicher Äußerungen kritisiert. SPD und Grüne hatten Emdes Fraktionsmitglied als Hindernis für Sondierungsgespräche bezeichnet. Abgesprochen gewesen sei ihr Ausschluss. Der SPD-Politiker Alexander Schweizer ist zum neuen Bundesminister für Arbeit und Soziales ernannt worden. Schweizer erhielt von Bundespräsident Frank-Walter Steinmeier seine Ernennungsurkunde. Die Vereidigung folgt morgen im Bundestag. Schweizer versprach, die Rentenreform rasch auf den Weg zu bringen. Er sehe aber noch Klärungsbedarf. Papst Leo XIV. Hat nach offiziellen Angaben des Vatikans eine Operation an der Lunge gut überstanden. Ein Sprecher teilte am Abend mit, bei dem Eingriff sei ein Knoten erfolgreich entfernt worden. Der 71-Jährige sei bereits in sein Zimmer in der Gemelli-Klinik in Rom zurückgekehrt. Weitere Einzelheiten wurden zunächst nicht genannt. Unklar blieb auch, um welche Art von Knoten es sich handelte. Das waren die Nachrichten. Zum Wetter. In der Nacht zeitweise Regen, 11 bis 7 Grad, morgen heiter bis wolkig, wenige Schauer, 14 bis 18 Grad. Am Montag die Temperaturen ebenfalls 14 bis 18 Grad. Es ist 22.03 Uhr.
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1: Um 23 Uhr mit Kevin Bieler. Union und SPD haben sich laut Medien auf die Einführung einer Zuckersteuer geeinigt. Wie aus dem Bundesfinanzministerium verlautete, wird sich morgen das Kabinett damit befassen. Aus der Nachrichtenredaktion Lisa Kupper.
2: Der Kompromiss sieht demnach eine zweistufige Steuer auf Erfrischungsgetränke vor. Es geht um 5 oder 8 Gramm Zucker pro 100 Milliliter. Die Abgabe betrifft vor allem große Hersteller. Die Steuer soll nicht für Getränke mit Süßungsmitteln sowie reine Frucht- und Obstsäfte gelten und ab Juli nächsten Jahres kommen. Sie soll nicht nur Steuereinnahmen, sondern die Verbraucher auch zu gesünderer Ernährung bringen.
1: Grüne und SPD unterbrechen die Sondierungsgespräche mit der Linken in Berlin. Das haben beide Parteien in einer gemeinsamen Erklärung mitgeteilt. Aus der Nachrichtenredaktion Gisela Former.
3: Grund für die Unterbrechung ist eine neue Erklärung der Linksfraktion zum Thema Antisemitismus. Darin bekennen sich alle Abgeordneten zum Existenzrecht von Israel und nennen dafür eigene Parteitagsbeschlüsse als Grundlage. Das sorgt für Irritationen bei Grünen und der SPD. Sie hätten gerne, dass sich die Linken auf ein gemeinsames Papier der Sondierungspartner aus der vergangenen Woche beziehen. Darin haben alle drei Parteien festgelegt, wie sie mit Antisemitismusvorfällen umgehen. Von Grünen und SPD heißt es deshalb jetzt, man müsse bewerten, ob dieses Papier noch Geltung hat. Die Linke in Berlin reagierte überrascht auf den Schritt.
1: Einen Tag nach dem Rücktritt von Bundesarbeitsministerin Baas ist Alexander Schweizer zu ihrem Nachfolger ernannt worden. Bundespräsident Steinmeier überreichte dem SPD-Politiker aus Rheinland-Pfalz am Nachmittag die Ernennungsurkunde. Morgen legt Schweizer dann im Bundestag sein Amtseid ab. Schon vor seiner Ernennung sicherte er zu, alles daran zu setzen, die geplante Rentenreform zügig auf den Weg zu bringen. Er wolle sich dabei aber nicht unter Druck setzen lassen. Es gebe inhaltlich offene Fragen. Bei der Operation von Papst Leo XIV. Ist Lungenkrebs festgestellt worden. Das teilte das Gemelli-Krankenhaus in Rom am Abend mit. Bei dem Eingriff sei ein Knoten am rechten Lungenflügel des 71-Jährigen entfernt worden. Anschließende Untersuchungen hätten ergeben, dass es sich um einen bösartigen Tumor gehandelt habe. Ob sich der Krebs weiter ausgebreitet hat, war zunächst unklar. Der Vatikan hatte zunächst lediglich erklärt, dass Leo die Operation gut überstanden habe. In der Fußball-Champions League hat Bayern München am Abend bei Viking Stavanger 3:3 gespielt und RB Leipzig besiegte PSV Eindhoven mit 1:0. Das waren die Nachrichten. Das Wetter in Deutschland, nachts überwiegend trocken, vereinzelt Schauer, Tiefstwerte 14 bis 4 Grad. Morgen meist trocken, Höchstwerte 13 Grad im Erzgebirge bis 22 Grad am Hochrhein. Am Donnerstag ist es oft freundlich. Die Temperaturen liegen zwischen 15 und 23 Grad. Am Freitag nach Auflösung von Nebelfeldern viel Sonne, 15 bis 23 Grad. Es ist 23.03 Uhr.
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1: Um 0 Uhr mit Ronald Lessig. Papst Leo XIV. Hat Lungenkrebs. Das teilte das Gemelli-Krankenhaus in Rom nach einem Eingriff mit. Ein bösartiger Knoten sowie der Unterlappen des rechten Lungenflügels des 71-Jährigen sind demnach entfernt worden. Was der Befund bedeutet, sagt Tillmann Kleinjung in Rom.
2: Der Knoten, von dem Papst Leo am Sonntag gesprochen hat, das ist ein bösartiger Knoten. Das hat eine sogenannte Schnellschnittuntersuchung noch während der OP ergeben, wo man also Gewebeproben schnell untersucht hat. Und jetzt muss man die gründlicheren Gewebeprobenuntersuchungen abwarten, um zu wissen, wie es weitergeht. Also ob eine Anschlussbehandlung notwendig wird, beispielsweise eine Bestrahlung. All das wird man in den kommenden Tagen erfahren und wird der Patient vor allem erfahren, Papst Leo XIV.
1: Die schwarz-rote Koalition hat offenbar ihren Streit über die Einführung einer Zuckersteuer auf Getränke beigelegt. Aus dem Bundesfinanzministerium verlautete, die Regierung habe sich auf eine Formulierungshilfe für die Regierungsfraktionen zur Umsetzung der Abgabe geeinigt. Nach Medienberichten ist eine Steuer in zwei Stufen vorgesehen. Für Getränke mit einem Zuckergehalt ab 5 oder 8 Gramm pro 100 Milliliter soll ein Steuersatz von 26 bzw. 32 Cent gelten. Die Zuckersteuer soll heute Thema im Kabinett sein. Etwa 266 Millionen Menschen in 47 Ländern hatten im vergangenen Jahr keinen verlässlichen Zugang zur Nahrung. Das geht aus einer Studie hervor, auf die die Hilfsorganisation Aktion gegen Hunger hinweist. Innerhalb von 10 Jahren habe sich die Zahl der Betroffenen verdoppelt. Etwa 30 Millionen Kinder litten unter akuter Mangelernährung. Von den Vereinten Nationen bestätigte Hungersnöte gab es im vergangenen Jahr im Gazastreifen und im Sudan. Gleichzeitig fehle immer mehr Geld für die Ernährungshilfe. In der Fußball-Champions League hat RB Leipzig gegen PSV Eindhoven mit 1:0 gewonnen. Bayern München spielte bei Viking Stavanger 3:3. Aus der Sportredaktion André Siems.
3: Schon in der 2. Minute ging Stavanger nach einer Ecke in Führung. Eine gute halbe Stunde später kam mit der 2. Chance das 2. Tor für Viking. Erst in der 2. Halbzeit und einem Dreierwechsel der Bayern wurde es besser. Die Münchner drehten das Spiel durch 2 Treffer von Harry Kane und einem Tor von Luis Diaz. Dann sah eine Viertelstunde vor dem Ende Michael Olise gelb-rot nach einem Foul und einer Unsportlichkeit. Und in der Nachspielzeit machte Stavanger doch noch den 3:3-Ausgleich.
1: Das waren die Nachrichten. Das Wetter in Deutschland. Überwiegend trocken, vereinzelt Schauer bei 14 bis 4 Grad. Tagsüber meist trocken, gebietsweise Schauer bei 13 Grad im Erzgebirge und 22 Grad am Hochrhein. Die Zeit, es ist 0:03.
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1: Um 1 Uhr mit Ronald Lessig. Papst Leo XIV. Hat Lungenkrebs. Das teilte das Gemelli-Krankenhaus in Rom nach einem Eingriff mit. Ein bösartiger Knoten sowie der Unterlappen des rechten Lungenflügels des 71-Jährigen sind demnach entfernt worden. Was der Befund bedeutet, sagt Tillmann Kleinjung in Rom.
2: Der Knoten, von dem Papst Leo am Sonntag gesprochen hat, das ist ein bösartiger Knoten. Das hat eine sogenannte Schnellschnittuntersuchung noch während der OP ergeben, wo man also Gewebeproben schnell untersucht hat. Und jetzt muss man die gründlicheren Gewebeprobenuntersuchungen abwarten, um zu wissen, wie es weitergeht. Also ob eine Anschlussbehandlung notwendig wird, beispielsweise eine Bestrahlung. All das wird man in den kommenden Tagen erfahren und wird der Patient vor allem erfahren, Papst Leo XIV.
1: Die schwarz-rote Koalition hat offenbar ihren Streit über die Einführung einer Zuckersteuer auf Getränke beigelegt. Aus dem Bundesfinanzministerium verlautete, die Regierung habe sich auf eine Formulierungshilfe für die Regierungsfraktionen zur Umsetzung der Abgabe geeinigt. Nach Medienberichten ist eine Steuer in 2 Stufen vorgesehen. Für Getränke mit einem Zuckergehalt ab 5 oder 8 Gramm pro 100 Milliliter soll ein Steuersatz von 26 bzw. 32 Cent gelten. Für kleinere Unternehmen soll es Ausnahmen geben. Die Zuckersteuer soll morgen Thema im Kabinett sein. Grüne und SPD unterbrechen die Sondierungsgespräche mit der Linken in Berlin. Das haben beide Parteien in einer gemeinsamen Erklärung mitgeteilt. Aus der Nachrichtenredaktion Gisela Former.
3: Grund für die Unterbrechung ist eine neue Erklärung der Linksfraktion zum Thema Antisemitismus. Darin bekennen sich alle Abgeordneten zum Existenzrecht von Israel und nennen dafür eigene Parteitagsbeschlüsse als Grundlage. Das sorgt für Irritationen bei Grünen und der SPD. Sie hätten gerne, dass sich die Linken auf ein gemeinsames Papier der Sondierungspartner aus der vergangenen Woche beziehen. Darin haben alle drei Parteien festgelegt, wie sie mit Antisemitismusvorfällen umgehen. Von Grünen und SPD heißt es deshalb jetzt, man müsse bewerten, ob dieses Papier noch Geltung hat. Die Linke in Berlin reagierte überrascht auf den Schritt.
1: In der Fußball-Champions League hat Bayern München am Abend bei Viking Stavanger 3:3 gespielt. Der RB Leipzig besiegte PSV Eindhoven mit 1:0. Und die deutschen Fußballerinnen haben am Abend ihr Testspiel gegen Japan im Bremer Weserstadion mit 2:1 für sich entschieden. Das waren die Nachrichten. Das Wetter in Deutschland. Überwiegend trocken, vereinzelt Schauer bei 14 bis 4 Grad. Tagsüber meist trocken, gebietsweise Schauer bei 13 Grad im Erzgebirge und 22 Grad am Hochrhein. Am Donnerstag freundlich, im Süden länger Nebel bis 23 Grad. 1:03 Uhr.
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1: Um 2 Uhr mit Ronald Lessig. Bei der Operation von Papst Leo XIV. Ist Lungenkrebs festgestellt worden. Das haben die Ärzte des Gemelli-Klinikums nach dem operativen Eingriff am Abend bestätigt. Aus Rom, Anna Giordano.
2: Zunächst hieß es aus dem Vatikan, die Operation sei erfolgreich und nach Plan verlaufen. Die histologische Untersuchung habe ergeben, dass es sich bei dem Lungenknoten um einen bösartigen Tumor handelt. Nach Vatikaninformationen war dies von den Ärzten schon vermutet worden. Um den Tumor vollständig zu entfernen, wurde der gesamte untere Lappen der rechten Lunge entfernt. Das ist ein Standardvorgehen bei dieser Art von Befund und bedeutet den dauerhaften Verlust von 20-25% des Lungenvolumens. Papst Leo XIV. Soll sich von der Operation nun eine knappe Woche lang erholen.
1: Die schwarz-rote Koalition hat offenbar ihren Streit über die Einführung einer Zuckersteuer auf Getränke beigelegt. Aus dem Bundesfinanzministerium verlautete, die Regierung habe sich auf eine Formulierungshilfe für die Fraktionen zur Umsetzung der Abgabe geeinigt. Nach Medienberichten ist eine Steuer in 2 Stufen vorgesehen. Für Getränke mit einem Zuckergehalt ab 5 oder 8 Gramm pro 100 Milliliter soll ein Steuersatz von 26 bzw. 32 Cent pro Liter gelten. Für kleinere Unternehmen soll es Ausnahmen geben. Die Zuckersteuer soll heute Thema im Kabinett sein. Einen Tag nach dem Rücktritt von Bundesarbeitsministerin Baas ist Alexander Schweitzer zu ihrem Nachfolger ernannt worden. Heute legt Schweitzer dann im Bundestag seinen Amtseid ab. Schon vor seiner Ernennung sicherte er zu, alles daran zu setzen, die geplante Rentenreform zügig auf den Weg zu bringen. Es gebe für ihn aber noch inhaltlich offene Fragen. In der Fußball-Champions League hat sich Bayern München am Abend nur 3:3 unentschieden vom norwegischen Meister Viking Stavanger getrennt. Aus der Sportredaktion Finn Hornberg.
3: Es war ein fehlerhafter Abend der Bayern. Schon nach 71 Sekunden gerieten die Münchner in Rückstand. Stavanger erhöhte sogar noch vor der Halbzeit auf 2:0. Nach dem Seitenwechsel kam der FCB mit Schwung aus der Kabine. Harry Kane stellte mit seinem Doppelpack auf 2:2, ehe Luis Diaz zur Führung traf. Dann allerdings der Wendepunkt im Spiel. In der 73. Spielminute hatte Michael Olise seine Emotionen nicht im Griff. Erst das Foulspiel, dann die Unsportlichkeit, machte in der Summe gelb-rot. Die Norweger setzten daraufhin zur Schlussoffensive an und trafen durch Hermann Haugen zum umjubelten Ausgleich. Neben den Bayern war mit RB Leipzig ein weiteres deutsches Team in der Königsklasse aktiv. Leipzig gewann gegen PSV Eindhoven mit 1:0.
1: Das waren die Nachrichten. Das Wetter in Deutschland. Überwiegend trocken, vereinzelt Schauer bei 14 bis 4 Grad. Tagsüber meist trocken, gebietsweise Schauer bei bis zu 13 Grad im Erzgebirge und 22 Grad am Hochrhein. Am Donnerstag oft freundlich, im Süden Nebel bis 23 Grad. Die Zeit, es ist 2:03 Uhr.
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